0: habe ich einen Captain Crunch Hazelnut Flavor Frappuccino bestellt. Oh, ich wollte doch nur einen Kaffee.
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1: In einer bekannten TV-Zeitschrift stolpere ich über einen Testbericht eines E-Autos. Dicke Überschrift: Kleiner Wildfang. Nanu, ein Auto wird Wildfang genannt? Tatsächlich, der Cupra Born wird hier so vorgestellt. Mit Wildfang wird ursprünglich das Einfangen eines Wildtieres bezeichnet. Auch gefangen zeigt sich das Tier noch wild und zappelig. Der Begriff hat im Laufe der Zeit eine Bedeutungsverschiebung erfahren. Heute versteht man unter einem Wildfang ein wildes, lebhaftes Kind. Umgangssprachlich hört man dann zum Beispiel, dass eine Mutter mit ihrem kleinen Wildfang zu kämpfen hat. Oder die Erzieherin im Kindergarten sagt: In meiner Gruppe habe ich Robert. Das ist ein kleiner Wildfang, den ich nicht aus den Augen lassen darf. Kann man ein Auto kleiner Wildfang nennen? Nein, natürlich nicht. Das ist vollkommen blödsinnig. Sehen wir uns den Artikel mal genauer an. Ich zitiere: Born to be wild. Der Hitklassiker der US-Band Steppenwolf passt perfekt zum temperamentvollen Born, dem ersten Elektroauto der jungen Seat-Tochter Cupra. Der schicke Stromer ist, wie einst von den Hardrockern gesungen, auf der Suche nach Abenteuern. Wir testen das Einstiegsmodell des kompakten Spaniers mit 204 PS, Preis 38.000 Euro. Schon nach diesen ersten Sätzen muss man sich fragen, ob dieser Sprachstil für einen Autotest angemessen ist. Ein Auto auf der Suche nach Abenteuern, das ist nicht einfach nur dumm, das ist leider auch verharmlosend gefährlich. Mit diesen dümmlichen Vergleichen fordert man ja potenzielle Käufer auf, mit dem Auto Abenteuer zu suchen und zu bestehen. Autos sind aber nicht dazu gemacht, dass man mit ihnen Abenteuer suchen soll. Und wenn es doch abenteuerlich zugeht, geht die Sache elendig schief. Wie bei den Fußball-Rowdies in Hamburg, die sich ein Straßenrennen geliefert haben und dann verunglückten. Abenteuer mit dem Auto, das bedeutet gefährliches Überholen, Geschwindigkeitsüberschreitung oder verbotene Geländeritten mit dem SUV. Aber es geht in dieser Sprache weiter. Der Cupra Born ist ein Athlet unter den E-Flitzern. Das zeigt er schon durch seine markante Optik mit breiten Reifen, Leichtmetallrädern und Seitenschwellern sowie Heckspoiler plus kernigem Diffusor. Zudem ist das Fahrwerk tiefer gelegt. Auch die Cupra-typischen Details außen und innen erhöhen den Coolness-Faktor. Aber der Südländer aus Barcelona sieht nicht nur schnittig aus. Dank 204 PS sowie einem maximalen Drehmoment von 310 Newtonmetern lässt er sich auf kraftvoll und dynamisch bewegen. Du meine Güte, welche Ansammlung von Vokabeln, die nur auf falsche Sportlichkeit, auf Schnelligkeit, auf männliche Protzerei setzen. Athlet, Flitzer, markante Optik, Coolness-Faktor, schnittig, dynamisch, kraftvoll. Nein, diese Sprache in Verbindung mit Automobilen dürfte es heute, insbesondere angesichts der Klimakrise, gar nicht mehr geben. Ob E-Autos zur Lösung der Umweltprobleme entscheidend beitragen, bleibe mal dahingestellt. Es gibt ernstzunehmende Kritiker, die darauf hinweisen, dass die Produktion dieser Fahrzeuge zu viel Ressourcen verschlingt und dass sie somit auch nicht als umweltfreundlich deklariert werden können. Aber im Vergleich mit Verbrennern sind sie wohl zurzeit die bessere Wahl. Oder sagen wir, das geringere Übel. Aus grundsätzlichen physikalischen Überlegungen müssen E-Autos klein bleiben und nicht zu viel Gewicht auf die Waage bringen. Wenn man sich nun das Angebot unserer Industrie ansieht, stellt man mit Erschrecken fest, die bauen grundsätzlich nur große, schwere, PS-starke Wagen. Und so kommt es, dass ein Cupra Born mit veritablen 204 PS als kleines Auto gepriesen wird. Unsere Autobauer meinen immer noch, dass Luxus und schiere Kraft erstrebenswert und somit gut verkäuflich sind. Wenn Sie sich da mal nicht irren. 38.000 Euro für den kleinen Wildfang sind ja auch nicht aus der Portokasse zu zahlen. Und für große Autos der Premium-Hersteller müssen Käufer gerne mal über 70.000 Euro blechen. Nun ja, das VW-Debakel macht deutlich, dass wir nicht auf der Autobahn des Fortschritts vorankommen, sondern dass wir in der Sackgasse festsitzen. Überhaupt, mit dem Wechsel zu E-Mobilität sollte doch eigentlich auch ein Wechsel zu mehr Vernunft rund um unsere Mobilität einhergehen. Autos sollten wieder als das betrachtet werden, was sie von Haus aus sind. Ein Transportmittel, mit dem man von A nach B kommt. Sicher und sparsam. Leider geht es mit den E-Mobilen so weiter, wie es in den letzten Jahren mit den Verbrennern der Fall war. Wir fahren mit Protz, PS und Prunk in die falsche Richtung. Von Vernunft und Augenmaß keine Spur. Mit der Sprache fängt es an. Born to be wild. Und auf der Suche nach Abenteuern auf unseren vollgestopften Straßen. Der Artikel in der TV-Zeitschrift ist verräterisch. Wir sind von Vernunft und Augenmaß, von Sparsamkeit und nüchterner Betrachtung in Sachen Autos und Mobilität meilenweit entfernt. Und das sollte sich schleunigst ändern.

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0: Moin, liebe Hörer und Hörerinnen vom Freien Radio Neumünster. Herzlich willkommen zur Schmökerstunde im Oktober. Ihr hört uns ja seit August über DAB+. UKW 100,8 wurde abgeschaltet. Heute präsentieren Manfred und ich euch ein gemeinsam gelesenes Buch, das Buch von Annette Gröschner, Schwebende Lasten. Erschienen ist es im Beck Verlag und kostet als Taschenbuch 16 Euro. Bevor ich euch was zum Inhalt oder auch Manfred, du was sagst, möchte ich euch gerne die Autorin einmal vorstellen. Annette Gröschner ist 1964 in Magdeburg geboren und lebt als Schriftstellerin in Berlin. Bekannt wurde sie mit ihren Romanen Moskauer Eis, das ist 2000 erschienen, und Walpurgistag, das ist 2011 erschienen. 2024 erschien ihr gemeinsam mit Peggy Mädler und Wenke Seemann verfasstes Sachbuch »Drei ostdeutsche Frauen betrinken sich und gründen den idealen Staat«. Ich glaube, das Buch muss ich mir auch noch besorgen.
1: Hört sich
0: allein
1: gut an.
0: Der Titel hört sich schon
1: an. Hört sich richtig gut an, ja.
0: Ja, finde ich auch. Die Autorin wurde vielfach ausgezeichnet. Unter anderem war sie nominiert für den Deutschen Buchpreis 2025 und erhielt 2026 den Evangelischen Buchpreis.
1: Jetzt aber erst einmal, um was geht es denn in diesem Buch? Hannah Krause erlebt in ihrem Leben zwei Revolutionen. Zwei Weltkriege, zwei Diktaturen und zwei Demokratien. Fast ein Jahrhundert deutscher Geschichte erzählt Annette Gröschner in diesem Roman anhand des Lebens einer Magdeburger Arbeiterin.
0: Also, ich muss ja mal sagen, ich war fasziniert von dem Buch. Es hat mich von der ersten Seite an mitgenommen, nicht nur die Sprache, so klar, so genau beobachtend und so gut recherchierte Details machen den Roman unglaublich lebendig und es wird einfach nie langweilig. Mich haben einige Passagen auch an meine Großmutter erinnert.
1: Ja, wie du schon sagtest, es wurde mir auch nie langweilig bei dem Buch, weil Annette Gröschner sehr lebendig und abwechslungsreich geschrieben hat. Aus der Arbeitswelt, der Familie und den Zeitgeschehen. Das alles sehr kurz und knapp. Aber so bildreich, dass ich die verschiedenen Situationen direkt vor Augen hatte.
0: Was mich auch fasziniert hat, ist die Kapiteleinführung. Jedes Kapitel ist nach einer Blume oder Insekt benannt. Das erfährt der Leser oder die Leserin in Kapitel 4. Und zwar handelt es sich um ein Bild des Malers Ambrosius Boschart. Den Hinweis finden die Leser oder Leserinnen im Anhang des Buches.
1: Ja, ich habe versucht, die Charaktere der Blumen, die am Anfang der Kapitel beschrieben werden, in den Kapitel wiederzufinden. Manchmal ist es mir gelungen.
0: Aber jetzt hört ihr erstmal von mir einen Leseauszug. Hanna arbeitet leidenschaftlich als Blumenhändlerin. Am Morgen des 3. September 1938 wachte Hanna schon um 5:30 auf, weil ihr übel war. Sie rannte barfuß die Treppe zur Podesttoilette hinunter und schaffte es gerade noch, den Kopf so weit über den Rand des Klobeckens zu halten, dass das Erbrochene nicht daneben ging. Überraschung. Gerade mal 25 und schon das 6. Mal schwanger. 2 Kinder, eine Fehlgeburt. 2 Abtreibungen. Und das hier? Mal sehen. Heute war ihr Geburtstag. Und weil sie nicht wusste, ob sich überhaupt jemand daran erinnerte, ob halbe Schwestern, ganze Schwestern, Ehemann oder Schwiegereltern, hatte sie sich selbst am Vorabend ein Strauß bunter Astern geschenkt und ihn auf den Wohnzimmertisch gestellt. Er gefiel ihr sehr. Als die Glocken der Johanneskirche gerade 12 schlugen, betrat ein Mann den Blumenladen. Hanna sah auf den ersten Blick, dass er eleganter gekleidet war als die Männer, die sich sonst über die Schwelle trauten. Und er war auch nicht zu verdruckst. Seine entschiedenen Schritte vor der Tür bis zur Ladentheke verrieten, dass er ganz genau wusste, was er wollte. Am liebsten hätte Hanna den Stoff seines dunklen Anzugs berührt. So weich kam er ihr vor. Der Mann hatte kein Abzeichen der NSDAP am Revier, wie die anderen Männern mit den guten Anzügen, die sich aus dem Rathaus manchmal zu ihr verirrten. Es hatte sich sogar in besseren Gegenden um den alten Markt herumgesprochen, dass sie für wenig Geld ungewöhnlich schöne kleine Sträuße fertigte. Hanna band nicht nur ausgefallene Sträuße aus Trockenblumen oder Hagebutten und Herbstlaub, sondern auch kleine Kränze mit leuchtend orangen Physalisfrüchten, weswegen sie als Avantgardistin galt. Trotzdem lief der Laden schlecht. »Sie haben einen exzellenten Ruf«, sagte der Mann. Hanna merkte, wie sie errötete, überspielte das aber, indem sie sich auf das ausgefeilte Blumenarrangement konzentrierte, an dem sie gerade arbeitete. »Woher bekommen Sie Ihre Anregungen?« Wollte der Mann sie prüfen? War er etwa von der Floristeninnung? Ich denke mir selbst was aus. Ich schaue eine Weile alle Blumen an, bis sie anfangen, miteinander zu reden. Und je nachdem, was sie sich zu sagen haben, stelle ich sie je nach Anlass zusammen. Ich dachte, vielleicht gehen sie ins Museum und lassen sich dort von den Stillleben inspirieren, sagte der Mann. Wann soll ich denn ins Museum gehen? Ich muss den Laden am Laufen halten und die Familie versorgen. Da ist keine Zeit für Gemälde. Der Mann holte eine in der Mitte geknickte Postkarte aus der Innentasche seines Jacketts und legte sie auf den Ladentisch. Es war die Schwarz-Weiß-Fotografie eines Blumengemäldes. Auf der Rückseite las Hanna Ambrosius Boschardt. Was mit Blumen? Die Blumenvase stand unter einem Fensterbogen. Dahinter eine Landschaft mit Hügeln, bestimmt in einem feinen Grün wie das von Nelkenblättern. Neben den Pflanzen gab es auch noch Insekten und Schneckenhäuser. Was sind das alles für Blumen? Hanna stellte sich in das Licht des Schaufensters. Ganz hell war es auch hier fast nie. Aber jetzt im September reichte es aus, um zu sehen, dass sich außer Rosen und Tulpen, die ihr gleich aufgefallen waren, noch Blaustern, Tagetes, Päonien, Akelei, Narzissen, Schwertlilie, Adonisröschen, Vergissmeinnicht, Alpenveilchen, Traubenhyazinthe, Hornveilchen, Maiglöckchen, Anemone, Nelke, Ringelblume und ganz versteckt noch eine Schachtelblume im gemalten Strauß befanden. Können Sie mir das mit realen Blumen nachgestalten? Natürlich ohne Muscheln und Insekten, einfach nur eine schlichte Glasvase, genau mit diesem Blumenarrangement. Hanna schaute die Karte lange an, ehe sie antwortete. Ihr Herz klopfte. Nein, keine Rose blüht, wenn die Tulpe ihre Kelche öffnet. Das klingt sehr poetisch. Das ist Blumenbinderlatein, sagte Hanna und lachte. Wenn die Rosen wachsen, sind die Tulpen hinüber. Der Maler muss die Blumen aus dem Gedächtnis oder das Bild über eine längere Zeit gemalt haben.
1: Biene, lies doch die Einführung in das Kapitel 4, nämlich den Charakter der Anemone.
0: Na ja, gut, eigentlich wollte ich das jetzt auslassen und das den Lesern überlassen. Aber okay, kann ich verstehen, weil es ist schon faszinierend. Anemone. Schon die alten Griechen kannten sie und nannten sie nach dem Wind. Deswegen auch Windröschen. Kann als Grundlage für Pfeilgift genutzt werden. Anemonen wachsen als ausdauernde, krautige Pflanzen im Frühjahr, einzeln an 10 bis 60 cm hohen, behaarten Stielen. Die Blüten haben 6 Blätter, violett bis malbenfarben oder weiß. Die Anemone braucht nahrhafte, gut durchlässige, etwas kalkhaltige Erde.
1: Ja, das, was ich meine. Wie die Anemone, robust und zielstrebig. Mit 25 die 6. Schwangerschaft. Ohne Klage, ohne Wehmut.
0: Ja, genau das ist es. Bei allen Widrigkeiten in Hannas Leben geben ihr die Blumen Trost. Sie geben dem Roman auch seine Struktur. Die Blumen stehen für Schönheit und Trost, aber auch für Vergänglichkeit. Und durch den Realismus schimmert wirklich die Poesie. Hanna ist so beeindruckend, weil sie sich dem Werden und Vergehen des Lebens anpasst, sich nie unterkriegen lässt.
1: Ja, und Biene, du hast für dieses Buch eine tolle Musik rausgesucht, nämlich von Carlos Santana. Und da hören wir einige Stücke und wir fangen gleich damit an.

0: Ja, tolle Musik hast du da ausgesucht, Sabine. Carlos Santana.
1: Ja, um es vollständig zu machen, Carlos Santana, und zwar sein Song Samba Party.
0: Ja, und das als Instrumentalstück. Mhm. Ja, kommen wir mal wieder zurück. Hannah, anständig ihr Leben zu leben, ist ihr einziger Wunsch. Für ihren Mann Karl und jene vier Töchter, die ihr am Ende von 6 Kindern bleiben, da zu sein. Die Quelle ihrer Kraft. Von Leid und Schmerz nicht verschont, erhebt sie sich dennoch jeden neuen Morgen, um ihren Alltag, wie sie es gewohnt ist, zu bewerkstelligen. Mich hat unter anderem diese Stelle in dem Buch sehr bewegt. Ich lese einige Auszüge aus dem Kapitel Pfingstrose. Ein wunderschönes Mädchen, sagte der Oberarzt, als er zur Visite kam. Wir möchten es gerne behalten. Hannah verstand nicht. Wieso behalten? Hat denn niemand der Frau gesagt, dass das Kind tot ist? Fragte der Oberarzt in die Runde. Die schwieg etwas betreten, bis die Hebamme ohne jedes Mitgefühl sagte, ihr Kind ist tot, Selbstmord durch Erdrosseln, hat sich mit der Nabelschnur selbst erstickt. Leise setzte sie noch hinzu, kluges Kind. Der Oberarzt schaute etwas irritiert und sagte mit ganz weicher Stimme, unser Beileid, wissen Sie, unsere Anatomiesammlung ist beim großen Angriff zerstört worden. Wissen Sie, was eine Anatomiesammlung ist? Hannah nickte, Frösche im Glas, wie in der Schule. Wir hatten noch viel mehr, Föten im Organe, Tumore, siamesische Zwillinge, die am Kopf zusammengewachsen waren. Sie könnten uns helfen, indem sie uns ihr Kind für die neue Sammlung überlassen. Nach 3 Tagen Bedenkzeit stimmte Hannah zu. Ihr Kind war zu klein und die Zeiten zu chaotisch für ein ordentliches Grab. So konnte sie der verwüsteten Stadt wenigstens etwas Gutes tun. »Mein Beitrag habe ich schon geleistet«, sagte sie später, wenn sie an den Aufbausonntagen, an denen sie entrümpeln sollten, zu erschöpft war. Seitdem schwamm Hannas vierte Tochter in Formalin, den Blicken derer ausgeliefert, die in die kleine anatomische Lehrsammlung kamen, meistens Studierende der Medizin. Hannah hatte dem Fötus einen Namen gegeben. Nur unter dieser Bedingung war sie bereit, ihnen dieses Wesen zu überlassen, das so viele schreckliche Dinge erlebt hatte, ohne sie zu sehen. Christina, Fötus, 37. Schwangerschaftswoche, stand auf dem Etikett des Glases, in dem sie schwamm. Am Ende ihres Lebens machte es Hannah zu schaffen, dass sie 2 ihrer Kinder nicht hatte begraben können. Das eine war zu Asche zerfallen und vom Wind verweht worden, das andere in Alkohol zur ewigen Ruhe eingelegt. Christina kam in die Sammlung und blieb, und keiner fragte mehr danach, wie sie da hineingekommen war. Es hätte auch keine Antwort geben können, denn der Oberarzt überlebte das Kriegsende nicht. Aber die Schwestern erinnerten sich noch an Hannah und ließen sie durch den Personaleingang in die Klinik, wenn sie in späteren Jahren nach der Schicht auf dem Kran mit dem Fahrrad zwischen Buckau und Schnudenburg hier Halt machte, um Christina zu besuchen und mit ihr zu sprechen. Manchmal ließ sie Blumen aus dem Werksgarten für sie da, die, kaum war Hannah aus der Tür, von den Mitarbeiterinnen in Obhut, das heißt, mit nach Hause genommen wurden.
1: Als ich dich jetzt eben vorlesen hörte, war ich wieder sehr angetan. Was für eine sachliche Beschreibung, als sie ihr Kind in die Anatomiesammlung gibt und dort auch besucht. Das hat mich sehr bewegt. Wir müssen jetzt einfach mal ein bisschen Musik haben. Santana, Aquamarine.

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1: Manfred.
0: Wir stellen euch heute nach langer Zeit wieder einmal ein gemeinsam gelesenes Buch vor. Das hat viel mit der Buchmesse in Leipzig zu tun. Wir hatten so viele gute Romane und Sachbücher auch, die es galt vorzustellen.
1: Und die Vorstellung könnt ihr alle in der Audiothek nachhören.
0: Einfach nur Schmökerstunde eingeben. Okay, aber weiter. Heute stellen wir euch das Buch von Annette Gröschner, Schwebende Lasten, vor. Erschienen ist es im Beck Verlag und kostet 16 Euro als Taschenbuch. Kurz zum Inhalt, Manfred, das kannst du machen.
1: Ja, das mache ich doch mal, den Inhalt. Ja, die Hanna ist eine stille Heldin, keine Widerstandskämpferin, aber noch weniger eine Opportunistin. Hanna balanciert zwischen Auflehnung und Anpassung und trifft ihre Entscheidung nicht aus ideologischen Gründen, sondern lässt sich von Menschlichkeit und Anstand leiten. Gerade darin liegt die politische Kraft des Romans. Denn Gröschner zeigt, dass Geschichte nicht nur von Parolen, System und Machtverhältnissen geprägt wird, sondern von vielen unsichtbaren Entscheidungen gewöhnlicher Menschen. Hanna Krause steht somit für unzählige andere Frauen, die keine Stimme erhalten.
0: Ich erzähle euch jetzt so ein bisschen zum Inhalt, das haben wir im ersten Teil schon gemacht, aber für euch, die ihr jetzt erst zugeschaltet habt, noch einmal.
1: Oder weil ihr vielleicht von der Musik so begeistert war und ihr gar nicht mehr wisst, um was es geht.
0: Das war jetzt wieder gut. Hanna arbeitete leidenschaftlich als Blumenbinderin und führte zeitweise ein eigenes Blumengeschäft. Nach dem Zweiten Weltkrieg verlor sie ihre Existenz. Obwohl für Hanna nur die Beschäftigung mit Blumen ihre Passion war, absolvierte sie eine Umschulung zur Kranführerin und arbeitete fortan in einer Maschinenhalle in Magdeburg. Zwei gänzlich unterschiedliche Berufe, die sie aber mit überaus viel Geschick und Leidenschaft ausübte. Ihr hört jetzt kurze Leseauszüge, wie Hanna in diesen Beruf als Kranführerin eingestiegen ist. Und ich ziehe den Hut vor dieser Frau. Unglaublich.
1: In der Nacht, bevor Hanna das erste Mal auf den Kran stieg, schlief sie schlecht. Sie hatte Höhenangst, aber das konnte sie nicht zugeben. Sie wollte nicht mimosenhaft sein, auch wenn sie Mimosen mochte. Die Blumen ähnelten ihr, denn sie waren nur scheinbar empfindlich. Trotzdem zitterten Hanna sämtliche Glieder, als sie die Panzerhalle neben dem Verwaltungsgebäude betrat, in der jetzt Kräne hergestellt wurden und der Brückenkran auf sie wartete. Zwei Hubwerke, wie die Haken genannt wurden, hingen an der Laufkatze, eines für 8 Tonnen, das andere für 25. Sie wusste noch nicht, welcher Haken für welche Last denn die richtige war. Falls sie es schaffte, unbeschadet die Leiter hochzukommen, würde sie es bald erfahren.
0: Jetzt lese ich aber mal weiter. Das geht auch schneller, rief der Ausbilder unter ihr, als sie Sprosse für Sprosse die Leiter erklomm. Und immer die Finger um die Sprossen, wie sie es ihren Kindern beim Klettern an der Teppichstange beigebracht hatte. 18 Sprossen zählte sie. Ein beherzter Schritt von der Leiter auf die Plattform und schon stand sie auf der kleinen Brücke, an die der Kran angedockt war. Kranfahren sei kinderleicht, behauptet ihr Lehrerausbilder. Ein alter Mann mit altmodischem Schnurrbärtchen, sonst würden wir da ja keine Frauen ranlassen. Oh, jetzt liest du mal weiter, Manfred, das ist so spannend.
1: Machen wir heute mal Abwechslung. Hanna setzte sich in den verschlissenen Sessel und der Lehrausbilder zeigte ihr den Hauptschalter. Richtig drücken, das werden Sie ja wohl noch hinkriegen. Hub nach unten, Laufkatze an, befahl Kleinhitler und Hanna ließ die Katze laufen. aber sie hatte den Knüppel zu heftig angepackt und so schlenkerte der Haken. »Ungeschickt, wusste ich doch gleich«, brüllte der Mann hinter ihr, und die Arbeiter schauten nach oben. »Ich sag's ja, Frauen haben an Deck nichts zu suchen.« Er zog ein Schild unter Hannas Sitz hervor und hielt es ihr vor die Nase. »Die Brücke darf nur von einem Mann betreten werden. Der Betriebsführer 1942.«
0: Das ist eigentlich ein Ding. Jetzt muss ich weiterlesen. Er würde ohnehin bald gehen. Eine letzte Demütigung erfolgte, als der Lehrerausbilder sie zwang, die Krananweisungsprüfung vor versammelter Mannschaft zu machen. Klein Hitler stand unten und gab mit Armen und Händen Zeichen, die Hanna richtig deuten und umsetzen musste. Und da war es schon, das Zeichen. Beide Arme vor der Brust, nach oben angewinkelt, dann kreuzten sie sich mit kurzen Wischbewegungen. Sie stoppte den Kran ab. Hinter dem Lehrerausbilder äfften die anderen seine Anweisung so übertrieben nach, dass Hanna lachen musste. Das wäre ihr fast zum Verhängnis geworden, weil Klein Hitler das nicht mitbekam, was hinter seinem Rücken geschah, und glaubte, Hanna nehme ihn nicht ernst. Als er sie aufforderte, die Last langsam zu heben und Hanna die Laufkatze etwas zu schnell bewegte, diente ihm dieser lächerliche kleine Fehler als Vorwand, um die Prüfung abzubrechen und sie durchfallen zu lassen. Aber da schaltete der Meister sich ein. »Wenn du die wegen einer Lappalie durchfallen lässt, schwärz ich dich an, wegen der ganzen unfähigen Kranfahrer, die du einfach durchgewunken hast.« Alle Umstehenden knurrten den Ausbilder an. Hanna hatte die Prüfung bestanden.
1: Und jetzt noch mal ein bisschen Santana.

0: In dieser Sendung gibt es viel Musik. Gerade von Santana, wann hört man das schon mal? Aber Sabine, weiter zum Buch.
1: Ja, ihr habt jetzt gehört, wie Hanna die Prüfung als Kranführerin bestanden hat. Und diese Aufgabe nimmt sie wahr, und zwar mit all ihren Sinnen. Aber es fehlt ihr doch der Umgang mit den Blumen. Ich lese euch noch mal einen kleinen, kurzen Ausschnitt vor. Viele Jahre lang fuhr Hanna mit dem Fahrrad ins Werk. Wenn sie die gleiche Schicht hatten, begleitete sie Karl. Auf dem Lehmsdorfer Weg radelten sie nebeneinander, auch wenn die Lastwagen sie anhubten, weil sie auf der holprigen Straße nicht an ihnen vorbeikamen. Karl und sie ließen sich aber nicht aus der Ruhe bringen. Es war die einzige Zeit, die sie im wachen Zustand allein miteinander verbrachten. Trotzdem fuhren sie oft schweigend. Hanna nahm lieber einen Umweg manchmal über die Gartenkolonie. Kreuz und quer fuhr sie durch Roseneck, Freiheit, Mein Heim, Freiluft oder Aufbau. Sie klaute Triebe oder fragte die im Garten werkelnden Rentnerinnen nach Jungpflanzen oder überschüssigen Sämereien. Dann atmete sie den Geruch der Erde ein, erfreute sich an den Blumen und band sie in ihrer Vorstellung zu ausgefallenen Sträußen. Hanna sehnte sich nach den Blumenbeeten. Weil Hanna das Wachstum der Blumen in- und auswendig kannte, übertrug sie das Bild vom Werden und Vergehen auf die Menschen in ihrem Umfeld. Da gab es Knospen oder kleine Blüten, das abgebrochene Kind und das Kind, aus dem nichts geworden war. Damit meinte sie das Kind in den Männern, die sie auf der Arbeit umgaben. Unter den Frauen gab es die schnell verblühten und die Rosen, die Königin der Nacht und die Wegwarte. Männer unterschied Hanna nach Unkraut und Nutzpflanzen. Karl war Rauke, also beides, je nachdem, wo es stand. Auch ihren Kindern ordnete sie Pflanzen zu. Elisabeth war wegen ihrer Dickhäutigkeit eine Aloe. Barbara ein Essigbaum, der wuchs überall, hob Betonplatten an und hatte selbst im Herbst noch Kraft für Farben. Selma nannte sie nur Lale, das türkische Wort für Tulpe, die Fremdvertraute. Nesthäkchen Judith war eine Schachblume, gesetzlich geschützt, weil vom Aussterben bedroht. Und so schön in ihrer lila-weißen Zartheit. Wäre Hanna eine Blume gewesen, dann am liebsten eine Hortensie. Nach der Blüte, in der Vase getrocknet, blieb sie noch jahrelang schön.
0: Ach Mensch, das passt dir ja, ne, Sabine?
1: Oh.
0: Hortensien ist ja auch deine Lieblingsblume.
1: Hortensien und Rosen, meine Lieblingsblume. Ich konnte das so gut nachvollziehen.
0: Sehr schön. Mhm.
1: Ich möchte euch jetzt noch einen kurzen kleinen Auszug vorlesen aus der Laudatio zum Evangelischen Buchpreis für dieses Buch. Mhm.
0: Ja, wo du jetzt gerade so, Buchpreis sagst, das ist ja wirklich ein Buch über kleine Leute so ungefähr. Also ich könnte mir sogar Annette Gröschner als ja Fallada-Preisträgerin vorstellen.

0: Geburt und Tod, Arbeit und Überforderung. Die Autorin erzählt von all diesen Facetten des Lebens in ihrem Roman Ohne Wehmut. Das Leben passiert, sie beschreibt es, mit einem wachen Sinn und einer großen Offenheit für Menschen und Dinge. Die Kraft von schwebenden Lasten liegt darin, zutiefst menschliche Themen, Armut, Krieg, Sehnsucht, Alkohol, Gewalt, Schwangerschaft, Tod, Einsamkeit, als Teil eines gewöhnlichen Lebens zu erzählen, ohne diese Erfahrung zu überhöhen. Hannah existierte, nicht mehr und nicht weniger. Sie hatte versucht, über das Menschsein nachzudenken, war aber zu keinem Ergebnis gekommen. Außer, dass Blumen ihr menschlicher vorkam als ihre eigene Gattung. Ich glaube, in diesem Absatz steckt der ganze Roman. Und vielleicht sogar der Grund, warum dieses Buch so viele Menschen berührt. So viel von dem Auszug der Laudatio von Katrin Gottschalk zu dem Buch von Annette Gröschner, Schwebende Lasten.
1: Und ich finde das ja auch gut, diesen Buchtitel, Schwebende Lasten. Zuerst dachte ich, das geht ja nur um den Kran, schwebende Lasten. Nein, das ist ja die Last, die Hannah trägt. Die trägt sie ja so, als wenn die Lasten schweben. Sie lässt sie nie so richtig...
0: Nein, sie lässt sich von ihnen nicht unterkriegen.
1: Ja, genau.
0: Sie erlebt sie und sie schafft sie auch mit einer unglaublichen, ja, ich weiß gar nicht, wie ich das beschreiben soll, mit einer unglaublichen Ruhe. Sie findet immer irgendetwas, was sie da noch wieder am Leben hält. Ja. Und das ist schon ein bewundernswertes.
1: Also man hat Hannah richtig lieb gewonnen, ne?
0: Ja.
1: In dem Buch, ne?
0: Und Hannah,
1: sehr sympathische Frau.
0: Ja, und Hannah steht, das muss man wirklich sagen, für eine Generation von Frauen.
1: Ja.
0: Also das ist eben etwas, und ich hatte, glaube ich, zu Anfangs auch gesagt, dass sie mich an meine Großmutter erinnert. Ich habe meine Großmutter tatsächlich auch so ein bisschen in Erinnerung. Sie ist auch geflüchtet mit ihren Kindern, mit ihrem Mann während des Krieges. Und sie haben aus dem Nichts, aus wirklich Nichts, Nichts, Nichts, sich ein neues Leben geschaffen. Und wir haben als Kinder...
1: Aber nie geklagt oder so?
0: Nein, es war nie ein Jammern, es war nie ein Klagen. Es war immer eine unglaubliche Dankbarkeit. Und das finde ich schon sehr, sehr bezeichnend.
1: Ja.
0: Und dann, wenn ich hier das so lese, das Buch, oder gelesen habe, bei meiner Großmutter fällt mir auch immer die Schürze ein. Ist komisch. Wie sie in der Küche stand und das Wenige, was es zu essen gab damals auch, ja, für alle geteilt hat.
1: Mhm. Ja.
0: So, aber damit machen wir jetzt Schluss.
1: Mhm.
0: Und wir spielen noch mal ein kleines bisschen Santana. Und dann hört ihr noch mal, wie ihr das Buch bekommen könnt.
1: Mhm. Okay.

Heute haben wir euch den Roman von Annette Gröschner vorgestellt, Schwebende Lasten. Erschienen ist das Buch im Beck Verlag, ist ein Taschenbuch und kostet 16 Euro. Wir wünschen euch ein so gutes Leseerlebnis, wie wir es hatten. Und wir hören uns wieder am 3. November. Bleibt gesund und schützt euch und andere.

Abend. Herzlich willkommen zu einer neuen Folge von Magic Tunes. Ihr habt eingeschaltet beim Freien Radio Neumünster. Mein Name ist Olaf Grundmann und die nächsten zwei Stunden gehören dem Rock'n'Roll, der guten Rockmusik und alles, was da links und rechts noch so vorhanden ist. Ja, es ist ja leider so, dass uns vor kurzem einer der wirklich großen Sänger dieser Welt verlassen hat. Angry Anderson, derjenige, der bei Rose Tattoo ganz vorne auf der Bühne gestanden hat, quasi von Anbeginn bis zum Ende auf einer Tournee in Deutschland war es dieses Jahr in Köln. Da musste er leider abbrechen, kam ins Krankenhaus, hat sich davon nicht erholt und ist tatsächlich dann auch verstorben. Und naja, gut, für die Band Rose Tattoo wird es das gewesen sein. Ich kann nur sagen, mich hat diese Band von Anbeginn an begeistert und ich möchte deswegen ein paar von ihren Songs hier heute auch spielen. Ich glaube, so drei an der Zahl, das können wir uns leisten, sowohl für die Ohren als auch fürs Gemüt. Wir hören zunächst den Track, den sie eigentlich, ja, der sie ausgemacht hat. Ich glaube, 78 oder 79 war es, als ich dieses erste Self-Titled-Album von ihnen, von meinem Taschengeld erworben habe. Und dann war da dieser Song drauf, den wir jetzt in einer Live-Version hören. Ich glaube, 1981 aufgenommen. Butcher and Farmer.

0: Butcher and Fast Eddie von Rose Tattoo, natürlich in einer Live-Version aus dem Jahre 1981. Ja, ihr hört Magic Tunes heute mit einer kleinen Reminiszenz an Gary oder auch Angry Anderson, den Frontmann von Rose Tattoo, der kürzlich verstorben ist. Ja, dieser Song, der hat mich damals gepackt, muss ich sagen, und ist eigentlich immer noch einer meiner Lieblingssongs dieser Band, weil er so ja recht langsam daherkommt und trotzdem unendlich viel Kraft in sich birgt. Rock'n'Roll pur. Ja, und dann gab es natürlich noch mehr, was die so gemacht haben, wie zum Beispiel Scarred for Life, vernarbt fürs Leben.
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1: Scarred for Life hörten wir von Rose Tattoo, erschienen im Jahre 2000 auf einer Doppel-CD namens 25 to Life. Na klar, das war sozusagen kurz vor ihrem 25-jährigen Jubiläum. Ja, und dann gibt's natürlich noch einen Song, den man unbedingt hören muss, nämlich Nice Boys. Nice Boys Don't Play Rock and Roll. Das war so ein, ja, so eine Art Hymne dieser Band. Und ich vermute mal, mit Rose Tattoo ist es natürlich nur mit dem Ableben von Angry Anderson auch recht vorbei. Also, dass da noch jemand das Zepter übernimmt, kann ich mir ehrlich gesagt nicht vorstellen. Ja, und man hat ihn ja mal gefragt, warum sie denn so fürchterlich schnell spielen. Gerade jetzt so bei Nice Boys kann man das relativ gut vernehmen. Da sagt er, ja, wir spielen halt effektiv und ihr kriegt mehr fürs Geld. Und wenn wir schneller spielen, dann sind wir früher fertig. Na gut, das ist jetzt die Langversion von diesem Track, der, glaube ich, in der ersten Studioversion irgendwas um die 3 Minuten lang war. Das dauert jetzt ein bisschen länger, aber genießt das bis zum letzten Ton, weil das wird es zukünftig nicht mehr geben. Rose Tattoo, Nice Boys.

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wie im Buche steht, Nice Boys Don't Play Rock'n'Roll, Rose Tattoo aus dem Jahre 1981. Das dazugehörige Album heißt Transmissions on Air. Ja, das war es wahrscheinlich wirklich mit dieser Band, und der Gary Anderson möge in Frieden ruhen. Ja, schade, wirklich schade. Also für mich persönlich stellt das schon einen sehr, sehr großen Verlust dar. Solchen Rock'n'Roll wird es zukünftig wahrscheinlich nicht mehr geben, aber natürlich anderen. Und das leitet gleich über zur nächsten Band, die ich für heute rausgesucht habe. Es gibt da in Spanien, oder besser gesagt in Katalonien, eine Band namens Saturna. Die haben diverse Alben schon produziert. Ich glaube, ich habe euch hier auch mal so ein Coveralbum vorgestellt mit Songs, die sie anlässlich eines Silvesterkonzerts gespielt haben vor ein oder zwei Jahren. Und letzte Woche haben sie ein neues Album rausgebracht. Und von diesem Album, ja, da möchte ich euch auch drei Songs vorspielen. Der erste heißt Words of Doom, Saturna aus Katalonien.

Birds of Doom hören wir von Saturna aus Barcelona. Dieses neue Album Light and Shadow heißt es, ist tatsächlich ihre 10. Studioproduktion. Und ja, diese Band, ich finde die einfach klasse. Seit 2012 existieren die, seit 2013 produzieren sie Alben. Und es ist ja immer eine Freude, das zu hören, was sie da machen, weil das natürlich nicht so ein 0815-Kram ist, den da viele abliefern, sondern ja, so eine Art Retro-Hardrock mit unheimlich vielen Variationen. Ihr hört natürlich Magic Tunes und das ist auch der Grund, warum ihr hier Musik hört, die man nirgendwo anders vermutlich hören kann. Wir hören nochmal Saturna und Unheard von ihrem neuen Album Light and Shadow.

Magic Tunes, heute mit neuer Musik, unter anderem aus Spanien, nämlich Saturna und ja, ein neues Album namens Light and Shadow, was ich euch hier in Auszügen vorstellen möchte. Der soeben gehörte Song heißt Unheard. Ja, diese Band, wie gesagt, verfolge ich auch schon seit einigen Jahren und sie hat mir viel, viel Freude bereitet. Und auch dieses neueste Machwerk von ihnen ist einfach ein Genuss. Man kann sich da gerne von Anfang bis Ende durchhören und wird wahrscheinlich gleich noch eine zweite Runde einlegen. Und das ist bei vielen Alben, die heute so erscheinen, ja nicht unbedingt der Fall. Das liegt tatsächlich daran, dass die Songs sehr, sehr unterschiedlich gestaltet sind. Also es ist jetzt nicht nur irgendwie so ein, ja, so der übliche Wüstenrock dabei, sondern auch viel Psychedelic und manchmal auch so der ein oder andere Blues. Sie haben da viele Einflüsse von Deep Purple zum Beispiel und Led Zepp. Also ja, kann man gar nicht alles aufzählen. Einen hören wir noch, nämlich Up for the Ride, Saturna aus Barcelona, heute bei Magic Tunes.

Wir hörten Up for the Ride von Sartona aus Barcelona und natürlich von ihrem neuen Album Light and Shadow. Ja, dieses Album lässt sich auf Bandcamp finden. Man kann es dort in voller Länge anhören und bei Gefallen kann man es sogar erwerben, wenn man möchte, und es ist recht preiswert. Und weil sich der Sommer jetzt dem Ende nähert, ich nehme an, dass es daran liegt, gibt es recht viele Bands, die jetzt ihre Neukreationen veröffentlichen. Unter anderem auch eine Band aus Griechenland namens Villagers of Ioannina City. Die haben es mal ein bisschen anders gemacht. Die sind erst auf Tour gegangen mit den Songs und haben dann nach der Tour das Album für alle veröffentlicht. Vence Remus heißt es, und es ist tatsächlich seit 6 Jahren das erste, was sie wieder an die Ohren der Menschen lassen. Und es ist richtig, richtig gut geworden, auch wenn die Band, glaube ich, inzwischen 1 oder 2 Mitstreiter verloren hat. Wir hören zunächst den Titelsong, nämlich Vence Remus von den Villagers of Ioannina City.

Venceremos, der Titelsong des gleichnamigen Albums von den Villagers of Ioannina City hörten wir. Geniale Musik, irgendwo so angesiedelt zwischen Blues, Desert, Volksmusik und natürlich mit vielen traditionellen griechischen Instrumenten versehen. Dieses ganze neue Album ist wirklich sehr, sehr empfehlenswert. Hört euch da durch, wenn ihr Lust habt. Gibt's alles bei Bandcamp zum Vorhören und ja, wenn ihr es dann erwerben wollt, tut ihr der Band natürlich auch einen Gefallen und es kostet wirklich nur einen schmalen Taler. Wir hören noch einen Song und dann noch einen von diesem Album. Der nächste Song, der heißt Ghosts in the Sky. Die Villagers of Ioannina City.

Villagers of Ioannina City hörten wir von ihrem gerade veröffentlichten Album Venceremos mit Ghosts in the Sky. Ja, und es ist natürlich klar, dass es für so eine Band sehr schwer ist, wenn man die Messlatte beim letzten Album dermaßen hochgehängt hat, wie sie das getan haben mit ihrem während der Pandemie erschienenen Doppelalbum, welches dann auf einem Konzert in Athen natürlich auch während der Pandemie Open Air mit aufgezeichnet wurde. Das hat die Band dermaßen begeistert, also diese Aufzeichnung, dass sie gesagt haben, das müssen wir unbedingt an die Ohren bringen. War auch sehr gut so, aber wie gesagt, das macht sie natürlich dann ein bisschen tonlos in der Zeit danach, weil da kommt man ja erstmal nicht gegen an. Sie haben es aber recht gut geschafft mit ihrem neuen Album. Einen Song möchte ich euch noch vorspielen, nämlich Here and Now.

Wir hörten Here and Now von den Villagers of Ioannina City, eine Band aus Griechenland, die man sich wirklich merken kann, weil da kommen absolut tolle Sachen und ich hoffe, es kommt dann jetzt auch wieder in steter Folge ein bisschen mehr. Die nächste Gruppe, die hier bei mir auf dem Plan steht, kommt aus Schweden. Eine Band namens Atomic Love Reactor. Die kommen aus Karlstadt, gegründet 2012. Dann haben sie 2015 ihre erste EP veröffentlicht. Dann 2016 das erste Album, The Arrival hieß das. Und das war schon recht erfolgreich. Ja, und dann nach so ein bisschen Personalumbau im Jahre 21 das nächste Album, Creation of a Masterpiece. Und das ist es tatsächlich geworden. Es ist natürlich jetzt auch schon 5 Jahre alt, aber es gibt Musik, die entdeckt man nicht sofort, wenn sie produziert wird. Kann ich euch auch nur sehr ans Herz legen. Wir hören zunächst einen Track, der heißt Tyranny of the King, Atomic Love Reactor.

Ihr hört Magic Tunes, mein Name ist Olaf Grundmann und soeben hören wir Tyranny of the King aus Schweden von Atomic Love Reactor. Ja, und wer da natürlich jetzt ein bisschen intensiver zugehört hat, der entdeckt durchaus Parallelen zu Bands wie Uriah Heep oder Deep Purple, und das ist, glaube ich, auch Absicht. Das hat diese Band sozusagen mit der Muttermilch eingesogen, also nicht die Band, aber natürlich die Mitglieder selbiger. Und ich möchte euch noch einen Song vorspielen vom gleichen Album Creation of a Masterpiece, und das heißt Hammer Island.

Hammer Island von der schwedischen Band Atomic Love Reactor von ihrem Album Creation of a Masterpiece. Ja, das ist es wirklich geworden. Das kann ich nur bestätigen und kann auch nur empfehlen. Hört da mal rein. Gibt's garantiert bei Bandcamp oder beim Streamingdienst eurer Wahl. Und wir wenden uns jetzt Tönen aus Österreich zu. Wie bei der letzten Band schon so ein bisschen angeklungen ist, die haben halt ihre Wurzeln, ihre musikalischen irgendwo bei den, ja, Uriah Heep, Deep Purple und was da noch so dazugehörte. Und da geht's dieser Band aus Wien, die wir gleich hören werden, Perfumed Garden, ganz genauso. Da kommen dann noch so ein bisschen Led Zeppelin, Doors und Pink Floyd dazu und ja, so das ein oder andere moderne Gemüse wie Foo Fighters oder Queens of the Stone Age. Eigentlich behaupten sie ja von sich, dass sie so ein bisschen progressive Rockmusik machen. Das ist es auch, aber halt sehr psychedelic, progressiv. Macht Spaß zu hören. Perfumed Garden, die haben auch gerade ein Album veröffentlicht, ihr erstes. Deswegen ist es auch, wie man das so schön sagt, self-titled. Und wir hören 3 Songs von ihnen. Zunächst einen, der wirklich richtig cool ist, leider ein bisschen zu kurz. Das ja, können die noch nicht wissen. Die sind ja noch nicht so lange im Geschäft, dass man da vielleicht auch mal eine Minute mehr macht. French Guiana heißt der Song.

French Guiana hörten wir. Die Band heißt Perfumed Garden, kommt aus Wien, hat gerade ein Album veröffentlicht und da hören wir weiterhin rein. Nämlich zwei Songs in Folge, weil sie so kurz sind, Dressed in Black und Salvation Island.

Musik aus Wien, Salvation Island und Dressed in Black hörten wir von Perfumed Garden. Sehr empfehlenswert, sehr empfehlenswert. Und dann freue ich mich natürlich sehr, dass ich euch jetzt Musik vorstellen darf zum Abschluss dieser Sendung von einem Künstler, wo wir alle schon die Hoffnung aufgegeben hatten, dass er jemals wieder auf der Bühne stehen wird. Ryan McGarvey. 2007 war es, da hat er ein Album veröffentlicht, sein Debütalbum im Übrigen, das hat so dermaßen die Hütte abgerissen, wie man so schön sagt. Da hat es dann erstmal diverse Jahre gebraucht, bis er überhaupt den Anschluss daran wieder gefunden hat. Und leider Gottes ist er dann erkrankt, hatte Schlaganfälle, es waren glaube ich mehrere, und konnte nicht mehr Gitarre spielen. Das hat sich dann aber mit ja offensichtlich Beharrlichkeit, natürlich auch viel Glück und wer weiß womit noch zum Besseren gewandelt, sodass er also am Anfang diesen Jahres tatsächlich gesagt hat, hey, ich gebe jetzt mal wieder ein Konzert und ich gehe ins Studio und mach was Neues. Und das hat er getan. Wir hören also von seinem Album, welches da heißt Up From The Ashes. Mein Song, den er eigentlich geklaut hat bei Led Zepp, der heißt nämlich When The Levee Breaks.

McGarvey und seine Variante von The Levee Breaks von seinem aktuellen Album Up From The Ashes. Ja, kann man wirklich sagen, aus der Asche zurück, es hat wirklich keiner mehr dran geglaubt. Da war so lange Pause und wir haben es ihm alle gewünscht und gegönnt und scheinbar hat das Daumen drücken geholfen. Wir hören noch einen Track von diesem Album, der heißt Gone Come Morning.

Ja, Freunde der guten Musik, das war's dann fast. Wir hörten zwei Stücke von Ryan McGarvey von seinem neuen Album zuletzt Gone Come Morning und damit gehen Magic Tunes für heute ihrem verdienten Ende entgegen. Ein Song habe ich natürlich noch, eine etwas längere Version, die wir dann ja vermutlich wieder ein bisschen ausblenden müssen am Ende, aber das ist nicht so dramatisch. Sie ist lang genug. Wir hören nochmal Ryan McGarvey mit einem seiner ersten Songs, allerdings live aufgenommen, etwa 10 Jahre nachdem sein erstes Album erschienen ist. Der Song heißt Mystic Dream und genau das ist er letztlich und damit möchte ich euch auch heute zumindest schöne Träume wünschen, eine angenehme Restwoche und wenn ihr Lust habt, dann hören wir uns demnächst wieder auf diesem Kanal. Macht's gut. Euer Olaf Grundmann. Tschüss.

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1: Ach, wie war es doch vor dem mit den Autonamen schön. Früher, ja früher, noch in den 60er Jahren des letzten Jahrhunderts, da erhielten die Automobile richtige Namen. Also Opel Kadett oder Opel Kapitän, Ford Granada oder Ford Capri, Volkswagen Käfer, Borgward Isabella, Alfa Romeo Giulia, Renault Dauphine. Das waren Namen, mit denen wir etwas anfangen konnten. Da konnte man sich etwas drunter vorstellen. Aber heute merkwürdige Wortschöpfung, komische Namen. Weil die Autos international verkauft werden, müssen sie Namen bekommen, die international verstanden werden können. Kapitän und Dauphin versteht man international nicht. Also müssen Namen her, die man auf der ganzen Welt versteht. Weg mit Ford Taunus oder Renault Dauphin, jetzt aber diese. Ab, Kashtai, Clio, Yaris, Exeo, Aygo, Captiva, Sandero, Mi. Ziemlicher Quatsch, denn diese Namen sind keine Namen, die eine Aussage machen oder eine besondere Bezeichnung darstellen. Es sind erfundene Kunstnamen. Nein, ich finde, da muss man anders rangehen an die Namensgebung von Automobilen. Warum nicht gleich Kia Kikeriki oder Mercedes Miau oder Lamborghini Wauwau? Würde man auch international verstehen. Oder warum greift man nicht zu Militaria-Begriffen? Die sind auch international zu verstehen. Aston Martin Interceptor, Porsche Predator, Dacia Destroyer. Nee, das geht ja nun nicht, das ist lächerlich. Destroyer passt nun wirklich nicht zur Billigmarke Dacia. Oder Sexbegriffe werden alle international verstanden. Jedenfalls, wenn man die lateinischen Fachbegriffe nimmt. Weiß doch jeder Marketingmanager, Sex sells. Sex und Auto passt sowieso. Hauen uns die Psychologen doch seit Jahren um die Ohren, dass Autos Sexsymbole sind und dass Autofahren Sexersatz ist. Also, Fiat Phallus. Nee, ist ein schöner Stabreim, aber Fiat und Phallus, nee, geht nicht. Passt ja nun gar nicht zur Marke. Aber Porsche Phallus, das ginge. Da könnte man auch tolle Sondermodellbezeichnungen nehmen. Porsche Phallus Edition Sado. Ha, echt geil. Aber Fiat und Sex, ja, das ist schwierig. Vielleicht so, Fiat Coitus Interruptus. Denn die bleiben ja gerne mal stehen und müssen in die Werkstatt. Opel Orgasmus, das ist es doch, wie das klingt. Schöner Klang, ja, aber passt wieder nicht zum biederen Image von Opel. Opel Blümchensex, ja, das ginge. Naja, Sex gehört nicht auf den Kotflügel geschrieben. Nein, nein, da wäre das Gegenteil von Sex doch angebracht. Was ist das Gegenteil von Sex? Richtig, das Gegenteil von Sex ist Kirche. Also Kirche, das passt. Nirgendwo in unserer Gesellschaft wird so viel gesündigt wie in Sachen Verkehr. Ja, ja, Verkehr, ich meine den Straßenverkehr. Deswegen heißt das Register in Flensburg ja auch Verkehrssündenregister. Wenn's um Sünde geht, landen wir in der Kirche. Ja, ich will, dass die Modellbezeichnungen spiritualisiert werden. Nun kann man natürlich nicht sagen Mercedes Beichtstuhl oder Audi Rosenkranz. Wohl aber Peugeot Prälat, Sondermodell Edition Black Efficiency. Oder ganz oben Rolls-Royce. Die haben schon eine Bezeichnung Silver Ghost. Daraus machen wir Rolls-Royce Pope. Edition Holy Ghost. Und ganz unten Dacia Messdiener. Abgespeckte Version Dacia Kirchenmaus oder Dacia Lazarus. Und eine Marke könnte die ganze Hierarchie nutzen. Nehmen wir Opel. Fängt unten an mit Opel Vicar. Geht weiter mit Opel Pater und hört auf bei Opel Bischof oder Kardinal. Na bitte. Opel Kardinal, Luxusvariante mit Connolly-Leder, Tickholz, Minibar und eingebautem Rosenkranz aus Elfenbein. Opel Kardinal Edition Terbarz von Elz. Opel ist ja sowieso in letzter Zeit sehr innovativ. Vor allem in der Namensgebung ihrer Produkte. Opel Mokka. Haben alle gedacht, nächster Typ wird Opel Latte Macchiata heißen. Würde ja Sinn machen. Aber nein, der nächste Opel hieß Opel Adam. Na bitte, doch ein Hauch Kirche und Altes Testament. Da haben alle gedacht, aus dem neuen Opel Astra wird Opel Maria. War aber nicht. Es bleibt bei Opel Astra. Und Zafira, Corsa, Frontera. Echt langweilig. Aber auf mich hört ja keiner. Warum nicht Opel Affekt? Klingt doch gut. Wenn Sie bei Rot über die Ampel gefahren sind und die Polizei hält Sie an, Sie sind bei Rot über die Ampel, das macht 100 Euro und 3 Punkte, dann sagen Sie ganz ruhig und gelassen, ich, bei Rot über die Ampel, habe ich im Affekt getan, also bin ich unschuldig.

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1: 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Horst with no name am Mikrofon. Genau, laut, weil jetzt die laute Welle 90 in eure Wohnhöhlen dringen und für freudiges Schaudern sorgen wird. Ja, genau, legt Arbeit, Tristesse, Unzufriedenheit, Verdrießlichkeit, Verstimmungen, Gereiztheit und Launenhaftigkeit ab und gebt euch den veritablen Lärm meiner Playlist hin. Diese wird jeglichen restlichen Unbill des Alltags vertreiben. Wir hören wieder grantelnde Gitarren als Band- und Einzeltäter, wummernde Bässe aus armdicken Saiten und unsäglich runden Bassdrums, schmetternde Never-Ending-Drum-Staffetten und unzufriedenen Sangeskünstlern, die frenetisch ihre Mikros malträtieren. Genauso ist das. Richtig, genauso brauche ich es und genauso bekommt ihr das. Macht damit, was ihr wollt. Lasst euch verdammen von Tracks der Musikantin von Elaine, Spirit Box, 100 Kilohertz, Resolve, President, Bloom und viele anderen, die es drauf haben. Elaine geben uns heute als erste der Hölle.

Straßburg, Frankreich, Dezember 2026. Die Modern-Metal-Band Elaine erschaffen erneut mit ihrem Tun eine Klangwelt voller Leidenschaft, Feuer und Inbrunst. Ein Übermaß an innerer Wut über die globale Situation verbringen sie in starke und scharfe Klänge, die sie uns in die Beats pressten. Und wie schon immer zünden schwere, zackige Riffs, die an Thrash-Metal erinnern, Drumming mit Death-Metal-Anklängen und markante Vocals und Liedtexte, die bestärken und bewegen. Das Lernen über sich selbst und die Selbsterkundung sind zentrale Antriebsfedern für Elaine. Sie erschaffen damit elektrisierende Melodien und donnernde Rhythmen. Vom Album The Water Taste of Blood kommt das gerade gehörte Stück, das sie Watch As We Rise nannte. Und weiter geht es mit dem folgenden Track Empires of Lies. Und auch das wird uns

Oktober 2026. Das ist wieder was für Freunde des Symphonic Metals. Die müssen da nicht lange suchen, da sie schnell mit Tungsten fündig werden können. Die von Ex-Hammerfall, Schlagzeuger Anders Johansson und dessen Söhnen ins Leben gerufene Band spielen mit technischer Virtuosität und mitreißenden Kompositionen höllisch auf. Die Welt erregt sich in Aufregung und sie spielen hier mit zwei großartigen Songs auf. Vom Album Ashes konnten wir gerade Joker genießen, das uns druckvolle Riffs, treibende Grooves und ein starkes Wechselspiel aus Spannung und Explosion bietet. Und weiter geht es mit dem Titel Bite My Tongues. Ein groove-lastiger, riffgetriebener Mid-Tempo-Song, der sich kontrolliert aufbaut und in einem wuchtigen, eingängigen Refrain entlädt. Mike Anderson erklärt zu den Lyrics, es geht um Menschen, die ihre Meinung zu verschiedensten Themen oft lautstark und ohne Zögern äußern, während es bei einer abweichenden Sichtweise manchmal besser ist, zu schweigen, um den Frieden zu wahren, was mitunter ziemlich frustrierend sein kann. Also auf die Zunge beißen sollen sie sich.

Neumünster, Deutschland 2024. Hier hören wir großartiges Material von Seperion. Vorsicht, korrekt ausgesprochen heißt das aber Keferion. Das ist altägyptisch und steht für das Prinzip der bewussten Selbsterschaffung, den eigenen Weg zu gehen und sich stetig weiterzuentwickeln. Das sollte eigentlich für uns alle gelten. Gerade konnten wir vom Debütalbum The Chaos Prophecies das Stück Forever We Burn hören, das etwas kompakt daherkommt, sich aber im weiteren Verlauf zu einem echten Death Metal Song entwickelt. Das kulminiert in Richtung Death und Speed Metal, bevor der Song kontrolliert wieder etwas herunterfährt. Das ist live eine Ohrenweide. Das folgende Endless Void ist ein äußerst abwechslungsreicher Song, der kompromisslos aggressiv startet und sämtliche aufgestaute Wut im Raum verteilt. Ein beeindruckender Instrumentalteil im Mittelfeld illustriert Keferions spielerisches Können. Fulminant das Ganze, auch live. Aber das sagte ich ja schon.

Leipzig, Sachsen 2026. Flott und schmissig kommen hier die Leute von 100 Kilohertz zu Wort. Hat ein wenig was von feine Sahne Fischfilet, wenn sie mit ihrem Brasspunk unsere Ohren erfreut. Brasspunk, nix K-Punk, darauf legen sie Wert. Auch textlich gehen sie in die gleiche Richtung. Die Lyrics sind antifaschistisch und richten sich auch gegen Sexismus und immer wieder das Thema Landflucht. Die Band fand sich zusammen im Jahr 2015 und benannten sich nach dem Lied 100 Kilo von Muff Potter. Gute Wahl, wie ich finde. Die gerade gehörte Single Letzte Generation ist eine wütende, bläsergeladene Hymne über den Frust einer Generation in der Schwebe. Laut, unbequem und punktgenau auf den Kopf getroffen. Und freut euch auf das folgende Stück, keine Zeit für Angst.

0: A-Seite war gerade zu hören. Es war Bad Behavior, schlechtes Benehmen. Gelistet als UK Indie Post-Punk sehe ich die Band schon hier an der richtigen Stelle. In Bad Behavior geht es darum, dafür zu sorgen, dass man körperlich und geistig weiter vorankommt und sich keine Gelegenheit gibt, die Silhouette des Sensenmanns hinter sich zu bemerken. Man nutzt den Schwung und gelegentliche Ausbrüche von Wildheit als Mittel des Widerstands und des Überlebens. So fügt sich auch noch die jetzt folgende B-Seite hier ein, die da heißt Catch Me If You Can. Unruhig grummelt dieses Stück vor sich hin und zieht uns in seinen Bann.
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München, Bayern 2026. Das sind Brachmond. Die Female Fronted Folk und Pagan Metal zelebrieren, wie es auf jedem wilderen Mittelaltermarkt zu hören sein könnte. Auf ihrem Album Tanz der Elemente erzählen Brachmond von Kriegern, Geistern und Dämonen auf ihrem letzten Weg nach Valhalla zu einem Kampf, der ohne Sieger enden wird. Und Gevatter Tod bittet zum Tanz. Laute Schlachten und darauf folgendes Wundenlecken geben sich auf dem Album ein Stell dich ein. Gerade war das Asgard und wir hören jetzt noch Schatten und Licht. Hier wird Freude und Trauer im Wechselspiel genannt. Und immer steht hinter den Tracks die Frage, weißt du noch, wer du bist?

Pereira, Kolumbien 2026. Die Metalband Estadur wurde im Herbst 2005 gegründet. Der Name geht zurück auf antike griechische okkulte Literatur und bedeutet so viel wie die Rebellion der Engel. Ihre Entwicklung trieb die Band immer tiefer in den Black Death Metal Sound mit einer eindringlichen melodischen Atmosphäre, und in den Lyrics geht es um den Verfall der Menschheit und die Bewegung zum Reich der Dunkelheit und Verzweiflung. Estadur streben nach Rebellion auf ihre Weise, indem sie die erbärmliche Realität umarmt. Das geht tief. Das klang die letzten 9 Minuten im Stück A Black Winged Walls schon so. Und auch das folgende Nebulae Virgo nimmt sich von diesem Gestus nicht aus. Auch das Stück ist vom Album In Darkness All Shadows Gone. Ja, so ist sie. 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Finster wie die Nacht.

USA 2026. Wie im Metal gibt es mit Fake Names auch eine Punk-Supergroup. Eine Band, in der sich veritable Größen des Genres Punk 2016 zusammenfanden, um Großes zu erschaffen. Hier sind es die Herren Dennis Lüxen von Refused, Brian Baker von Bad Religion, Michael Hampton von Embrace, Johnny Temple von Girls Against Boys und Mario Rubalka von Rocket from the Crypt. Nun, das geht gut ab, aber dazu hätte es wohl nicht diese Supergroup gebraucht. Hörenswert ist es, was auf dem Album Punk Ruins so zusammengetragen wurde. Gerade war das Until It's Normal und wir setzen die laute Welle mit dem Stück Lost Cause fort. Von Fake Names hören wir eine Melange aus britischem Punk der 70er Jahre, klassischem Hardcore und gitarrengetriebenem Power Rock. Das treibt die Band und uns voran. Dabei schaffen sie einen Ausgleich zwischen ausgeprägtem melodischem Gespür, explosiven Gitarren, treibenden Rhythmen und der rastlosen Energie, die Punk schon immer ausmachte.

München, Bayern, Deutschland 2026. Das war Plume. Das, was Plume hier machen, nennt sich Alternative Heavy Metal. Und diese Leute haben ein Album hergestellt, das sie Safe Rooms and Healing Frequencies nannte. Und sie musizieren nach dem Motto, wenn Pop keine Angst mehr davor hat, sich die Hände schmutzig zu machen, wenn Glitzer nicht mehr sanft sein muss und Nostalgie ein futuristisches Rückgrat entwickelt. Was sie schaffen, sind Klangskulpturen aus Verzerrung, Synthesizern und gebrochenen Rhythmen. Unvorhersehbar, elektronisch und roh im Ausdruck. Das dräute uns schon mit dem gerade verklungenen Furious Icon und es wird noch doller im kommenden My Cortisol Phase. Hier mischen sich Hyperpop und emotionaler Metalcore. Und Plume zeigen sich von ihrer verletzlichsten und unberechenbarsten Seite. Aber hört selbst, Plume mit My Cortisol Phase.

England im September 2026. Die Band President zeigen sich hier mit ihrem Album Blood of Your Empire. Modern Metal vom Maskenkollektiv President. Auch hier haben wir es wieder mit einer gelungenen Mischung aus Elektronik und Metalcore zu tun. Hier findet sich in einer perfekten Balance brachiale Schwere mit atmosphärischer Tiefe und eingängigen Refrains. Textlich werden Fragen zu Sterblichkeit, Glauben und menschlichem Verhalten im Spannungsfeld der Geschichte behandelt. Das ist alles sehr stimmig, wie gerade im Stück Pink Noise zu hören war. Und so geht es weiter mit dieser lauten Welle vom freien Radio Neumünster auf DAB Plus mit

Lyon, Frankreich 2026. Das Projekt Resolve startete mit Sänger Anthony Diliberto, dem Bassisten Robin Maria und dem Schlagzeuger Nathan Maria im Jahr 2016. Zuvor trennten sie sich von ihren früheren Projekten mit der Absicht, eine Band für die Ewigkeit zu werden. 2017 zuerst in Erscheinung getreten, begann ihre stetige Evolution, bis sie 2026 mit ihrer gerade gehörten Single Molotov in diese laute Welle drangen. Und dann folgt noch für einen vertieften Eindruck das Stück Spread My Ashes Into Space. Beides sind Auftaktstücke für ihr 2027er Album Spread My Ashes Into Space. Das Titelstück wartet mit monumentalen Riffs, atmosphärischer Elektronik und schwebenden Melodien auf. Und was vermitteln uns Resolve hier? Thematisch geht es um den überwältigenden Wunsch nach Flucht, wenn die Last der Realität nicht mehr zu ignorieren ist. Der Weltraum wird zur Metapher für absolute Freiheit, ein Ort jenseits von Erwartungen, Druck und Lärm. Vor dem Hintergrund von Bildern unendlicher Dunkelheit, Sonneneruptionen und Hyperraum setzt sich der Song mit der Grenze zwischen Hingabe und Selbsterhaltung auseinander und kehrt immer wieder zu seiner zentralen Frage zurück: Ist es ein Heilmittel oder eine Flucht?

Kanada 2024. Von jenseits des Teiches kommt die Female Fronted Band Spirit Box und die sollten wir uns merken. Nach ihrem gefeierten Album Tsunami Sea liegt und jetzt ihre 2026er Single The Morning auf dem Tisch. Sehr atmosphärisch erfreut uns Courtney LaPlantes leidenschaftlicher, klarer Gesang in Morning. Zarte, zurückhaltende Passagen schwellen allmählich zu schwereren Klangtexturen an. Um ihren Gesang bauen sich im Verlauf des Stücks Schichten aus Gitarre, Perkussion und Ambient-Klängen auf und wieder ab. Spannend das, auch weil noch Raum für Härte und dynamische Kontraste besteht. Und wir ziehen gleich weiter mit dem Stück The Void vom dritten Album The Fear of Fear.

USA im August 2026. Basier dröhnte waren The Barbarians of California. Die bestechen durch Lärm irgendwo zwischen Hardcore und Trash. Aber halt, TBOC, wie sie sich selbst nennen, sagen, es ist Gnarlicore. Ja, es hört sich auch sehr individuell an, was Eric Steinman und Aaron Bruno da zusammenspielen in ihrem Album Megatons. Mit dem Titel wollten die Musiker die schiere Wucht ihrer Songs einfangen und das zum Ausdruck bringen. Das Magazin Visions spricht hier von einem Spielplatz für Musiker, die alles ausprobiert haben. Gekonntes Geballer und selbstironischer Quatsch geben sich hier ein High Five. Alles ist schrill, laut und maßlos, wie das Magazin Rock Hard verkündet. Ich denke, damit ist alles gesagt und das ist Grund genug, den Barbaren in der lauten Welle ein wenig Platz einzuräumen. Das erste, was wir damit hörten, war I Am The Submarine. Und jetzt folgt zum Ende der lauten Welle noch das Titelstück Megatons. Wohl bekommst. War das wieder abwechslungsreich. Ich bin nun am Ende der Rille angekommen und denke, dass wieder für jeden von euch was Ansprechendes dabei war. Wieder was Neues kennengelernt? Das würde mich freuen. Ich bin auch immer wieder begeistert, mit was für Kolossalitäten uns die Musikanten der harten Szene überraschen. So nehmt dies. Ich nehme jetzt meinen Säckel und greife in den Kühlschrank und hole mir eine große braune mit blonder Flüssigkeit heraus. Kühle Flüssigkeit rinnt in meinen Schlund, nicht ohne vorher meine Geschmackssinne benetzt zu haben, um den lauten Abend damit abzurunden. So spreche ich noch folgende Worte, bevor ich die Horizontale aufsuche. Wertes Publikum, es war mir eine Freude. Schönen Abend noch und bye bye. Und nicht vergessen, das Leben ist zu kurz für öde Musik.

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1: Moin und herzlich willkommen im Zwischenraum. Heute spreche ich mit Erwin Sofkow und ich freue mich, du warst schon mal zu Gast und wir haben beschlossen, dass wir vielleicht auch sowas wie eine kleine Reihe miteinander machen, damit wir immer mal wieder das Thema Neurodivergenz und Alltag bewegen aus verschiedenen Aspekten. Und heute sprechen wir übers Scheitern und Wachsen. Also ich spreche mit dir heute darüber, wie es eigentlich ist, zu scheitern und sich neu erfinden und aufstellen zu müssen, also einen eigenen Weg entwickeln zu müssen, weil die so angebotene Welt einfach nicht passt. Herzlich willkommen, Erwin.
2: Ja, hallo, schön, dass ich wieder dabei sein kann. Und das ist natürlich ein großartiges Thema, weil es gerade bei Neurodivergenz nicht so einfach ist, neue Schritte zu machen, beziehungsweise die vorhandenen Schritte zu verarbeiten und neue Wege zu finden, weil es die einfach nicht gibt. Sie müssen immer neu gebaut werden. Sie müssen gesucht werden überhaupt und dann vor allem Menschen gefunden werden, mit denen man das gemeinsam machen kann.
1: Ich sag's mal so ganz frei raus, du bist gerade gescheitert, ja? Ist ganz aktuell?
2: Absolut. Ich bin einerseits auf Arbeitssuche, dieses Scheitern ist ein Jahr her, und ein Versuch, einen neuen Weg zu beschreiten, ist ein Unistudium, ist eh nicht das erste Unistudium. Aber das verknüpft mich ja auch so mit deinem Thema, dass wenn Kinder nicht mehr in die Schule gehen können und wollen, weil sie eben nicht mehr können, dass ich das als Erwachsener bei der Uni genauso erlebe. Es ist zwar der Unterschied, dass ich auf die Uni freiwillig gehe und freiwillig wieder wegbleiben kann, aber die Konsequenzen auf eine Art sind ja ähnlich, weil ich komme dann nicht zu meinem Uni-Abschluss und kann nicht Referenzen einem Arbeitgeber vorweisen, die für einen bestimmten Arbeitsplatz vielleicht sogar notwendig wären.
1: Mhm. Das heißt, du hast jetzt gerade das, was du gerne studieren wolltest, abgebrochen, weil das nicht für dich funktioniert auf die Art und Weise, die dir da dargeboten wird von Uni-Seite aus.
2: Ganz genau. Also ich wäre gern Sozialarbeiter geworden, weil ich ein sehr starkes Interesse habe, Menschen zuzuhören, zu verstehen, sie in ihrer Lage zu unterstützen und die soziale Arbeit einfach die perfekte, auch gesetzliche Rahmenbedingungen schafft. Und gerade in Österreich ist es soweit, dass ein Uni-Abschluss also über die Maßen wert ist, weil man kriegt wirklich Arbeitsstellen nicht, wenn man diesen Beweis nicht vorlegen kann. Also da wird nicht auf die Kompetenz geschaut der Person, sondern da wird wirklich auf, hat derjenige das Zeugnis oder nicht. Und es werden eher, also es trifft sicher nicht auf alle zu, aber man muss ja irgendwie ein Beispiel geben. Es wird dann die unkompetente Person gewählt mit Abschluss, aber die kompetente Person, die vielleicht so viel Arbeitserfahrung schon hat mit Menschen, wo die Menschen gefördert werden durch diese Person, die wird dann nicht genommen, beziehungsweise die wird sogar rausgeschmissen, wenn sie den Abschluss nicht nachholen kann.
1: Ja, wir holen mal kurz die Menschen rein, die unser erstes Interview nicht gehört haben. Du bist spät, also ich weiß jetzt gar nicht den Abstand, kannst du gleich erzählen. Du hast jetzt im Erwachsenenalter erst vor einiger Zeit festgestellt, dass du Autist bist.
2: Genau. Mhm.
1: Ja, erzähl doch das nochmal kurz, mach mal die Schleife kurz, wie du auf die Idee gekommen bist, das überhaupt zu hinterfragen und dann dich zu testen und zu merken, also irgendwie hat da was mit meiner Wahrnehmung übereingestimmt, kann man das so sagen? Ja, sodass du dann gesagt hast, irgendwas ist doch anders, ja, mit mir oder mit der Welt oder irgendwas passt hier nicht zusammen und ich hinterfrage das jetzt mal. Erzähl mal kurz deinen Weg.
2: Ja, Autist wird man ja auch nicht plötzlich oder beziehungsweise mit der Diagnose. Und ich bin da wirklich ein bisschen naiv durchs Leben gegangen. Ich bin immer davon ausgegangen, ja, die anderen Leute denken ja genauso wie ich. Die nehmen ja genauso wahr wie ich. Und habe dann einfach immer bestätigt bekommen, komisch, irgendwie die anderen scheinen wohl meine Herangehensweise ans Leben nicht so ganz zu teilen. Bin ich komisch? Bin ich eigen? Bin ich anders? Ist was falsch mit mir? Und es hat sich eigentlich immer durch mein ganzes Arbeitsleben hindurch gezogen, dass ich nie mehr als 30 Stunden pro Woche arbeiten habe können. Für mich gab es da keine Erklärung, sondern ich habe einfach gemerkt, ja, das ist für mich der Arbeitsrhythmus. Aber ich habe gesehen, andere arbeiten mehr, andere sind irgendwie kräftiger im Beruf. Warum ich nicht? Und ich habe es halt in den jüngeren Jahren eher einfach hingenommen. Und es war dann wirklich so, dass ich jeden Arbeitsabschnitt, also das sind wirklich Arbeitsepochen auf eine Art, immer mit einem Burnout beendet habe. Also mein erstes Studium war Eurythmie, das war ein privates Studium, ganz nach meinem Interesse. Habe ich zwar auch mit Ach und Krach, aber trotzdem abgeschlossen. Habe dann ein bisschen als Pädagoge in der Eurythmie gearbeitet, habe aber dann die Überforderung erlebt und habe gedacht, gut, vielleicht ist das nicht der richtige Arbeitsplatz, 20 Kinder um mich herum und sie dann in Bewegungskunst anzuleiten und ihre Energie zu kanalisieren, wenn sie da so durch den Raum fetzen. So richtig schöner österreichischer Ausdruck.
1: Der geht in Norddeutsch auch.
2: Okay, sehr gut. Und habe dann mich entschließen müssen, nee, passt wohl nicht, weil ich so überreizt war. Also zu viel Input, zu viel Wahrnehmung, die ganzen Kinderseelen, dann auch noch die Verantwortung. Das heißt, ich hatte eigentlich in dieser Zeit in der Volksschule eine Klasse, eine Stunde in der Woche. Ich hatte die ganze Woche davor schon Stress und habe schon weniger gegessen und hatte schon körperliche Einschränkungen, also Schlaf und so weiter. Für eine Stunde in der Woche. Mhm. Einfach, weil ich zu viel wahrnehme, was da auf mich zukommt. Nicht, weil ich habe das geliebt, die Arbeit mit den Kindern und diese leuchtenden Augen zu sehen, wenn sie sich bewegen dürfen und sich ausleben durften. Aber ich konnte es nicht leisten. Und habe dann einfach mich neu erfunden. Also habe dann gedacht, ja gut, dieses künstlerische Kunst, Unterricht, ich brauche irgendetwas mehr Praktischeres, obwohl alles ist praktisch. Es ist eher handwerklich, habe ich dann gedacht, ich bin Bäcker geworden. Habe 7 Jahre dann als Bäcker gearbeitet. Und es war dann genauso. Ich war angewiesen auf Arbeitsrhythmus, auf gleiche Arbeitsgestaltung. Wenn es Änderungen im Produktionsablauf gab, hatte ich Probleme. Wenn andere Mitarbeiter plötzlich kamen, war das ein Problem für mich. Und ein paar andere Sachen auch. Und dann bin ich auch wieder ins Burnout gekommen und habe mir gedacht, ja gut, vielleicht ist einfach die Bäckerzeit zu Ende. Ich hatte keine Erklärung dafür und habe auch noch nicht gefragt. Und die letzten 7 Jahre war ich persönlicher Assistent. Das ist eine Art von Behindertenbetreuung, wo es darum geht, den Klienten in seiner Selbstständigkeit zu fördern und zu unterstützen, dass je nach Einschränkung, wenn es zum Beispiel ein blinder Mensch ist, dann bin ich für diesen Menschen die Augen, dass er mir sagt, bitte lies mir das vor, bitte orientiere mich im Raum, bitte begleite mich da und dorthin, damit ich leichter oder schneller wohin finde. Und am Ende dieser 7 Jahre war es genauso, dass ich überfordert war. Und dadurch, dass es da aber schon das Alter jetzt schon gegen 40 ging, waren dann diese Kraftlosigkeit, die war schon stärker. Also als junger Mensch kann man sehr viel kompensieren. Und es ist unglaublich, was junge Menschen, vor allem Kinder, kompensieren und trotzdem noch eigentlich das machen, was von ihnen verlangt wird. Und als Erwachsener hat man einfach den körperlichen Boden nicht mehr so. Und das letzte Burnout ging so rein, dass ich wirklich Essstörungen hatte, Schlafstörungen hatte, psychische Störungen im Sinne von, dass ich mir Sorgen gemacht habe, Angst bekommen habe, nicht mehr wusste, mit der Situation umgehen, obwohl es äußerlich... Ich hatte einen wahnsinnig schönen Arbeitsplatz. Mein Klient war super, den ich da begleitet hatte. Das familiäre Umfeld des Klienten war auch in Ordnung. Also man könnte so direkt äußerlich nichts finden. Aber ich war überlastet durch alle Einflüsse, die da auf mich gingen. Und da habe ich gemerkt, es geht nicht. Ich kann da nicht mehr weiter. Hab erst mal wieder gedacht, ja, vielleicht ist es nicht die richtige Arbeitsstelle. Oder nicht mehr. Ich brauche was Neues. Habe dann zum Glück von dieser Arbeitsstelle Supervision bekommen, wo ich das besprechen habe können, habe die richtige Psychotherapeutin gefunden, die da richtig das Richtige nachfragt. Und durch dieses Nachdenken ja irgendwie jedes Mal kriege ich Burnout. Jedes Mal dadurch, dass mich etwas überlastet hat. Und nicht, weil mir die Arbeit nicht mehr gefallen hätte und ich von mir aus was anderes gesucht hätte. Es war immer nur der Zugzwang auf eine Art. Und dann war es wirklich so, dass ich dann so rumgehört habe, Instagram ist eine wunderbare Plattform, um Erlebnisse anderer Menschen zu hören und Interesse zu haben. Und plötzlich bekam ich viele Erklärungen von anderen Menschen, wie sie ihre Lage schildern, wie sie ihre Herausforderungen schildern, ihre Probleme, ihre Erlebnisse. Und die Menschen, die dann immer die Antworten für meine Lage hatten, das waren alles die autistischen Menschen. Und das war sozusagen dieser Input, na, vielleicht trifft das auch auf mich zu. Und dann kam eins aufs andere, habe das mit meiner Psychotherapeutin besprochen, die eher ablehnend war am Anfang, die gemeint hat, ja, sie sehen ja nicht aus wie ein Autist. Typisches Vorurteil, weil sie eine unsichtbare Einschränkung ist. Und habe mich da ziemlich behaupten müssen, was jetzt nicht schlimm war an sich, weil dieses Behaupten hat einfach diese Klarheit für mich gebracht, dieses für mich Einstehen und zu sagen, so wie ich mich wahrnehme, ist Realität. Egal, wie der andere Mensch das beurteilt, selbst wenn es eine Psychotherapeutin ist. Und habe dann den Weg in die Diagnostik genommen und habe dann auch das bestätigt bekommen.
1: Du hast jetzt gerade selbst gesagt, es ist eine unsichtbare Einschränkung. Würdest du das wirklich als Einschränkung bezeichnen oder ist das jetzt einfach, ja, hast du es so gesagt, weil es so gesagt wird, ja auch als Störung, ne? Autismusstörung heißt es ja auch. Oder also empfindest du das als Einschränkung für dich im Leben?
2: Ich muss diese Aussage einschränken, weil sie für einen gewissen Teil des Lebens sehr wohl zutrifft, aber nicht für den ganzen Teil. Und da ist etwas, ein Verständnis, das ich mir selber über Autismus gebildet habe, dass ich sage, ein Teil meiner Seele ist im Körper und ein Teil meiner Seele ist gar nicht erst verkörpert, der ist außerhalb des Körpers. Sozusagen, ich bin nicht vollständig inkarniert mit der Geburt. Und für den Teil, der im Körper ist, der ist immer eingeschränkt. Weil wie in meinem Arbeitsleben, mein Körper schafft es nicht, 40 Stunden in der Woche zu arbeiten, sondern nur 30. Meine Wahrnehmungsfähigkeit, allein die physischen Sinne sind stärker und bin dadurch eingeschränkt, dass wenn zu viel Bewegung um mich herum ist, wenn sich Rhythmus ändert, da bin ich eingeschränkt. Und der Teil, der außerhalb des Körpers ist, also ich kann mal sagen, sagen wir wirklich wie 50%, ist ja nicht ganz. Diese 50%, die sind nicht eingeschränkt, sondern die sind erweitert. Das heißt, da ist mein Denken viel aktiver, da ist mein Fühlen viel aktiver und da ist auch meine Entschlussfähigkeit viel aktiver, dass wenn ich mir etwas vorstelle, ich kann es sofort tun. Also es braucht keine Vorlaufzeit, ich brauche nur den richtigen Impuls. Und da bin ich dann erweitert. Und zwar in einer Intensität, dass manche Menschen damit gar nicht mitkommen, ich zu schnell bin, zu direkt bin und einfach zu kraftvoll. Dass die Leute Abstand nehmen von mir, weil ich einfach eine Herausforderung bin, auch jetzt im positiven Sinn. Also da wirklich diese zwei Seiten. Die körperliche Seite ist eingeschränkt, wird auch eingeschränkt, je nach Situation, System, Arbeitsplatz, Gesetz und so weiter. Und die erweiterte Seite, die würde ich ja mal, um auch eine Brücke zu bauen, nicht einbezogen. Die kann einbezogen werden und dann könnte man das zusammenbringen und auch das Positive und auch Wirkungsvolle daraus entwickeln. Aber da ist dann die Einschränkung einfach die Hinsicht, dass es nicht gesehen wird, nicht ergriffen wird, nicht einbezogen wird. Und dafür muss ich teilweise richtig kämpfen. Aber jetzt in einem positiven Sinne kämpfen, indem ich aufmerksam mache, davon erzähle, auch jetzt erzählen darf durch deine Fragen und das ins Bewusstsein rufen, dass es das gibt.
1: Mhm. Oh, ich finde das ganz wichtig. Ne? Ich denke jetzt gerade an das Buch von Raphael Müller. Das hast du das auch gelesen schon? Von dem autistischen Jungen, der selbst dieses Buch geschrieben hat. Ich weiß gar nicht, wie alt er heute ist, ehrlich gesagt, wie alt das Buch ist. Der ist so geboren worden oder so hat sich so entwickelt, dass der als, ja, der taugt gar nichts. Wie sind denn die richtigen Worte? Also der kann nichts, ja? Der ist geistig behindert und also so, das wurde den Eltern erzählt. Und die Mutter hat aber so ein Gespür gehabt, irgendwie, das kann nicht stimmen. Also er sprach nicht und er lief nicht und er entwickelte sich eigentlich irgendwie ganz schlecht. Und irgendwie hat sie das geschafft, oder die beiden haben das geschafft, mit ganz viel Zeit und Wahrnehmung zueinander zu finden, dass er sie, also über sie, über ihren, wenn, dass sie seine Hand gehalten hat oder das auch heute noch tut, das braucht er als Stütze, selbst schreiben zu können. Und dann konnte der sich ausdrücken über das Schriftbild. Also er spricht bis heute nicht, das kann der nicht. Und der ist, also das, was du eben erzählt hast, mit nicht vollständig inkarniert, ich weiß nicht, so hat er es nicht ausgedrückt, aber dass der so eine Anbindung hat, dass der sagt, ich weiß gar nicht, was ihr habt. Natürlich gibt es Engel oder Wesenheiten oder die sieht man doch. Die sind doch die ganze Zeit da. Und der hat ja auch Zugriff auf alle Zahlen, auf sämtliche, also der rechnet nicht, ne? Der sieht das ja sofort irgendwie, was Ergebnisse sind. Also der ist, im Grunde das, was du beschreibst, völlig drüber, also so irgendwie an verschiedenen Stellen total drüber, aber das, was die Menschen außen sehen, ist ein ganz enorm zurückgebliebenes Wesen, ja, körperlich, leiblich. Und
2: mit Betonung auf körperlich.
1: Ja.
2: Das ist das Eingeschränkte.
1: Ja, genau. Und man stelle sich diese Dramatik vor, wenn das nicht, wenn seine Mutter nicht diese Ruhe gehabt hätte, sich damit auseinanderzusetzen. Also was, ne, was stellen wir uns vor, wie viele Menschen in solchen Leibern gefangen sind, sag ich jetzt mal, und keiner sieht diese Genialität und die schaffen das nicht, das auszudrücken. Also große Buchempfehlung tatsächlich mal an dieser Stelle. Ich fliege mit zerrissenen Flügeln, heißt das, glaube ich, das Buch. Hast du denn, du hast jetzt von den Burnouts gesprochen, hast du als Schüler das auch schon gehabt, diese Art von Burnout?
2: Ja, nur eben nicht die Begriffe dafür und zum Glück haben mich meine Eltern lassen. Also es gibt so zwei Episoden, die ich da gerne erzähle. Erst einmal immer, wenn ich von der Schule nach Haus kam, konnte ich nicht Aufgaben machen. Ich musste mich erst hinlegen und schlafen. Das war wirklich jeden Tag. Meine Eltern haben das zum Glück zulassen. Bei mir war es auch sehr interessant. Meine Eltern sind 40er Jahrgang, aber trotzdem meine Mutter ist arbeiten und mein Papa war immer zu Hause. Und er hat dann schon gewusst, dass ich verantwortungsvoll bin und am Abend meine Hausaufgaben erledigen werde. Und das brauchte ich. Ich brauchte immer erst die Regeneration, das Abschalten, erstmal eine Serie schauen im Fernsehen und dann erst die Pflicht am Abend der Hausaufgaben. Das ist das eine. Ohne dem hätte ich es nicht geschafft. Und es ist auch interessant, dass das sich noch verstärkt hat bei während der Pubertät. Also davor hatte ich als Kind wo offensichtlich mehr Energie, mehr Freude, die mich durch den Tag tragen konnte. Aber mit der Pubertät ging das nicht mehr so stark. Und was ich auch hinzufügen kann, ist, davor konnte ich eigentlich für fast jedes Unterrichtsfach Interesse aufbringen und mich interessieren. Und mit der Pubertät konnte ich diese Kraft plötzlich nicht mehr aufbringen. Und ich musste wirklich die Fächer, wo ich Interesse hatte, da hatte ich die Einsen. Und wo ich kein Interesse hatte, da konnte ich mich nicht anstrengen und da waren dann die Vieren. Und mein Maturazeugnis ist wirklich krass. Das ist schwarz-weiß. Fächer haben Einsen und die anderen haben die Vierer. Es ist fast nichts dazwischen. Mhm. Also das ist so etwas, was ich bemerkt habe. Und das andere ist, manchmal war mir einfach der Schulalltag zu viel und ich habe einfach einen Fieberthermometer genommen, habe ihn an die Glühbirne gehalten, damit ich eine bisschen erhöhte Temperatur hatte und mich mein Papa zu Hause ließ. Ist jetzt keine Anstiftung, das zu tun. Ja. Aber es war meine Methode, um Freiraum zu kriegen. Ich brauchte einfach in einer gewissen Zeit, ob es jetzt eine Examenszeit war, das erinnere mich jetzt nicht mehr, ich brauchte mal Rückzug von der Schule, dass ich mal zu Hause bleibe. Und das war wirklich so, das habe ich ja auch nicht ausgenutzt, sondern ich wusste, so, ich muss einen Tag einmal einfach zu Hause bleiben, im Bett bleiben, abschalten können, vielleicht einen zweiten Tag, je nachdem. Und dann war ich eh schon wieder bereit, in die Schule zu gehen. Mhm. Also das waren so zwei Episoden, ja.
1: Das heißt, das würdest du auch Eltern empfehlen? Also meine Wahrnehmung von den Eltern, die ich begleite, deckt sich auch mit dem, was du sagst, dass es eben auch in der Pubertät schwieriger wird, also dass da eben dann auch mehr die Schulverweigerung auftritt oder eben dieses ich finde nicht mehr in das Lernen, in das Arbeiten. Weißt du, warum das so ist? Kannst du das für dich erklären?
2: Ganz rein biologisch ist ja da der Prozess der Geschlechtsreife. Das heißt, da macht der Körper eine Entwicklung durch, dass plötzlich die Seele sich verstärkt mit dem Körper auseinandersetzen muss. Und so wie ich geschildert habe, dass ich ja gar nicht ganz inkarniert bin und ein Teil der Seele draußen bleibt. Und jetzt wird durch die körperlichen Prozesse die Seele sozusagen gezwungen, wenn man es eher negativ sieht, beziehungsweise eingeladen, um es positiv zu sehen, sich mit dem Körper zu beschäftigen. Und dann ist die Seele aber nicht vor Ort in diesem Bereich. Und dann heißt das, die Seele muss Kraft aufwenden, um überhaupt den Körper in die Hand zu kriegen. Und dann ist nicht die Kraft da, auch noch zu lernen und dem Engagement nachzugehen. Und dadurch kommt dann diese Schwäche zustande.
1: Also die sind sowieso alle nicht Fisch, nicht Fleisch. Ne? Ein Lehrer von uns sagte früher auch immer, das eine Ohr habe ich für den Schüler links und das andere Ohr für Schüler rechts, aber nichts mehr übrig für den Unterricht in der Pubertät. Ne? So.
2: Ja.
1: Was würdest du denn Eltern raten, also jetzt auch nochmal im Hinblick auf dieses Scheitern, ja? Weil das ist gerade in der Jugend, geht es dann ja auch eben in diese Prüfungsphasen, in dieses jetzt musst du aber lernen, jetzt geht's Richtung Abschluss, du darfst nichts verpassen. Und das ist auch eine große, große Angst, dieses kein Anschluss mehr bekommen. Und jetzt hast du das ja erlebt in deinem Leben an verschiedensten Stellen, keinen Anschluss mehr zu bekommen oder zu merken, es haut dich raus. Du fliegst aus dem raus, was da passiert. Einen Schulabschluss hast du geschafft, aber eben mit Schwarz und Weiß. Einige Noten sind nicht so. Also na, da ist es an der Stelle schwierig. Also gibt es sowas wie motivierende oder aufbauende Worte oder sowas für dich, dass Eltern vielleicht auch so ein bisschen aus dieser Angst rauskommen, jetzt verbaut sich mein Kind das ganze Leben. Oder es hat doch ein Ziel, es möchte gerne, habe ich neulich von einer Mutter gehört, es möchte gerne den und den Beruf machen und dafür braucht es den Abschluss und es ist gerade nicht möglich. Und die leben in dieser großen Angst- und Drucksituation. Wie geht denn das jetzt?
2: Das ist eine sehr umfangreiche Frage, beziehungsweise die Frage vielleicht nicht, aber die Antwort, weil sie so viel anstoßt auf einmal. Aber ich will zwei Antworten geben. Eine sehr unmittelbare, die leicht umsetzbar ist. Wirklich die Ressourcen hauszuhalten. Das heißt, das Kind hat Kraft und Interesse, wo es Freude erlebt. Und auf das wirklich sich fokussieren, weil da wird weniger Kraft verbraucht, weil die Freude die Sache trägt.
1: Darf ich dich da kurz mal unterbrechen? Weil jetzt höre ich gerade so die Stimmen, die sagen, wo kommen wir denn dahin, wenn jeder nur macht, was er will? Ich muss mich doch auch mit Dingen auseinandersetzen, um zu lernen, dass ich eben nicht immer nur machen kann, was ich will. Ja, also das Leben ist ja so, ich muss auch unangenehme Dinge tun und so weiter. Wie können die Eltern dann das noch mit einbeziehen, wenn da von außen dieser Druck kommt?
2: Da muss man wirklich sagen, ja, ich sag's ganz hart, möchtest du, dass mein Kind draufgeht? Mhm. Weil es gibt da kein Dazwischen, es gibt kein, ach, mach's doch ein bisschen. Man muss wirklich verstehen, die Seele ist nicht ganz im Körper. Und wie will ich von jemandem etwas verlangen, wo er das Werkzeug gar nicht in der Hand hat? Und der Körper ist das Werkzeug. Das heißt, da kann ich nur den Eltern in ihre Kraft sprechen, seid individuell, steht für die individuelle Kraft eures Kindes ein und sagt der Außenwelt, so wie ihr euch das vorstellt, funktioniert es nicht. Mhm. Da muss man wirklich eine starke Grenze ziehen und auch eigentlich diesem Gegenwind begegnen und sagen, du verstehst die Situation gar nicht, also die Außenwelt. Und du weißt gar nicht, was ich den ganzen Tag mache, dass es eine Leistung ist, das Kind überhaupt zu den alltäglichsten Dingen zu motivieren. Das ist ja schon etwas, was das Kind tut. Und alles andere geht drüber hinaus. Und das muss die Außenwelt verstehen, dass die Schule nicht der Alltag ist, sondern das Extra für diese Kinder. Das, wo sie zusätzliche Kraft aufwenden müssen.
1: Ja.
2: Und ja, genau.
1: Ich hoffe, du hast dein Wort noch behalten. Ich habe dich ja eben unterbrochen, das davor.
2: Genau, also das war so, genau, das war so die eine Seite, die Ressourcen richtig zu lenken und das Kind in seiner Freude zu unterstützen und wirklich die Dinge, die das Kind nicht so interessieren, wegzulassen. Und da kommt jetzt die andere Seite dazu. Man kann Vertrauen haben, gerade bei neurodivergenten Kindern, weil ja ein Teil der Seele außerhalb ist. Das heißt, dieser Teil ist verbunden mit der Essenz des Menschen. Also im inkarnierten Sein, im Körper, haben wir ein Bild von außen, die Vorstellungen, die Pflichten und so weiter, die uns eigentlich von unserem Kern, von unserem Herzen wegbringen. Und wenn jetzt ein Teil der Seele gar nicht inkarniert ist, dann ist genau dieser Teil am Ursprung des Menschen. Das heißt, die Kinder tragen verstärkt ihr Zentrum in sich, verstärkt ihre Impulse, verstärkt ihre Ideale, die sie in der Welt verwirklichen wollen. Und im Grunde genommen ist es sehr logisch zu sagen, ich konzentriere mich auf das, was ich will und alles, was ich nicht brauche auf diesem Weg, lasse ich weg. Und die Konsequenz ist, also wirklich die positive Konsequenz, ja, das, was jetzt als Späne vom Werkstück wegfällt, die bleiben liegen. Warum soll ich mich mit Dingen beschäftigen, die ich gar nicht für meinen Weg brauche? Das heißt, da muss man natürlich schon sehr deutlich auch differenzieren, weil viele Dinge hat ja das Kind ja keine Erfahrung, das weiß ja gar nicht, dass es sich mit Dingen auseinandersetzen soll, die einem dann später am Weg helfen. Nur, da muss man halt differenzieren, schicke ich das Kind einfach nur, damit es eine äußere Form bekommt, oder konfrontiere ich das Kind auch mit Schwierigkeiten, woran es sich aber einen inneren Inhalt und eine Entwicklung aneignet. Und das ist dann auch am Beispiel meines eigenen Weges. Ich habe immer die Abschlüsse geschafft, die nicht universitär sind. Ich habe ja Abschlüsse. Es ist ja nicht so, dass ich generell keine Abschlüsse machen kann. Ich kann die universitären Abschlüsse nicht machen. Das heißt, ich bin Eurythmist. Ich habe 5 Jahre studiert. Ich habe den Abschluss in Eurythmie. Ich bin danach Bäcker geworden. Ich habe den Gesellenabschluss als Bäcker nachgeholt. Ich bin Bäckergeselle. Gewaltfreie Kommunikation habe ich die Trainerausbildung gemacht. Und während ich persönlich Assistent war, hat mich auch die Richtung interessiert, auch physisch Unterstützung zu bieten, wie ein Physiotherapeut. Ich habe natürlich die Aufnahmeprüfung auf die Uni nicht geschafft, aber ich bin Heilmasseur geworden. Also ich habe mich dann diesem Teil gewidmet, zu massieren, die Anatomie zu lernen, Gesundheit, Krankheit des Bewegungsapparats zu studieren. Und da habe ich den Abschluss. Und da sind die Dinge, die mich interessiert haben. Da habe ich nicht darauf geachtet, ich mache es, weil ich einen Abschluss brauche und weil ich einer Form folgen muss. Sondern ich habe es gemacht, weil ich gemerkt habe, ich habe ein Interesse. Und weil mich das interessiert, vertieft die Ausbildung mein Interesse. Und das ist der Weg. Das Interesse zu vertiefen, das im Vorhinein schon da ist.
1: Ja, das heißt, es klingt für mich so, als wäre die Antwort für die ängstlichen Eltern darauf zu vertrauen, dass sich Wege finden werden, die eben nicht der vorgegebenen Norm entsprechen.
2: Ganz genau.
1: Und wie ist deine Erfahrung denn so? Also ich meine, wenn jetzt die Mutter sagte, meine Tochter möchte den Beruf erlernen und dafür braucht sie den Abschluss, aber der ist gerade nicht möglich, dann ist es ja vielleicht möglich, das auf einem zweiten Bildungsweg zu machen oder auf einem anderen Weg. Aber vielleicht ist das ja auch tatsächlich gar nicht möglich, das zu erreichen. Oder meinst du, dass dann die Motivation, diesen Beruf zu erlernen, ausreichen könnte, um einen Weg zu finden? Wie wäre das bei dir?
2: Ich glaube, die allgemeine Antwort wäre, das ist wirklich eine Bandbreite. Und das kann wirklich passieren, weil eben ein Teil der Seele gar nicht im Körper ist, unter größerer Anstrengung den Körper als Werkzeug nutzen muss, dass dann wirklich gewisse Dinge nicht möglich sind. Das gehört wirklich trotzdem auch dazu, dass man Wünsche haben kann, Zukunftsvorstellungen haben kann, die dann wirklich aufgrund der gegenwärtigen Lage zerbrechen müssen und dass das akzeptiert wird. Und das heißt, sich auch als Elternteil, sich dem Scheitern zu stellen, dass man wirklich akzeptiert, es geht einfach nicht, weil da gehen die Ängste weg, dann geht die Sorge weg, weil man die aktuelle Situation akzeptiert. Und das Scheitern ist kein Verfehlen. Das Scheitern zu akzeptieren ist sogar ein kraftvoller Schritt, weil dann gehen plötzlich die Augen auf für die Wege, die man vorher nicht gesehen hat.
1: Ja. Ja, was ist denn eigentlich wir hatten so im Vorfeld gesagt, Scheitern ist das eine und daran wachsen ist das andere, ja? Also ich kann immer an Krisen oder an Herausforderungen, kann ich auch in diesem Scheitern natürlich hängen bleiben und lamentieren und weiß ich nicht, keinen Weg rausfinden, und gleichzeitig kann ich es eben als Chance nehmen und sagen, okay, dann braucht's hier was anderes. Dann kommt eine Form von Kreativität vielleicht auch, die in mir entsteht, um neue Wege zu finden. Was ist denn dein Weg jetzt, wenn du jetzt das erste Mal so richtig begriffen hast, Uni-Abschlüsse sind es nicht bei mir. Glückwunsch zu dieser Erkenntnis.
2: Dankeschön, dir brauchte mehr einen Anlauf. Weil ja, ich habe wirklich das erste nach der Kunstausbildung, bevor ich Bäcker geworden bin, dachte ich mir, mich interessiert Wirtschaft. Hahaha. Wenn man die heutige Wirtschaft anschaut. Das heißt, mein erster Versuch war, Volksökonomie zu studieren, Volkswirtschaftslehre, war mein erster Schritt auf die Uni. Habe übrigens Einsen geschrieben, bin aber dann nur am System an sich gescheitert, weil ich will nicht für eine Wirtschaft arbeiten, wo ich mich nicht einbringen kann. Und wenn ich in die Wirtschaft komme, dann wird mich die Wirtschaft loswerden wollen, weil sie nicht die Ideen will, die ich bringe. Also habe ich es abgebrochen, einfach auch mal aus dem heraus. Da war ich noch jung genug und hatte Kraft, diese Dinge zu machen. Dann war es ein Versuch, Agrarwissenschaften zu studieren. Da habe ich gemerkt, ist aber doch nicht so wirklich die richtige Richtung, bin dann Bäcker geworden. Und danach, ja, schon auf dem Weg mehr ins Soziale, habe ich gedacht, ja, dann probiere ich Gesundheits- und Krankenpflege, was inzwischen ein Bachelorstudium geworden ist. Hat mich interessiert, das war schon der erste Schritt ins Gesundheitssystem. Aber die Praktika im Krankenhaus haben mir sehr deutlich gezeigt, da kann ich das Burnout schon in den Kalender hineinschreiben, weil das, was an Pflege und optimaler Pflege, was hier unterrichtet wird, dieses wirkliche Eingehen auf die individuelle Lage des Patienten ja überhaupt nicht möglich ist. Und außerdem, Pflegestationen sind unterbesetzt und dann läuft man nur von einem zum nächsten und kommt mit der Arbeit gar nicht fertig. Also musste ich auch abbrechen, weil ich da schon gesehen habe, ich kann es nicht leisten. Und dann trotzdem immer wieder, ich hatte Interesse, wirklich zu einem intellektuellen Abschluss zu kommen. Und dann war es wirklich auch Philosophie, habe interessante Erfahrungen gemacht. Und da hat es dann schon angefangen, dass meine Professoren meine Gedanken eigentlich nicht begriffen haben. Also wirklich die ausgebildeten Philosophen haben nicht begriffen meine Denkweise. Und da habe ich gemerkt, ja, das schaffe ich gar nicht, weil ich habe nicht die Kraft, mich ständig zu behaupten und zu erklären. Vor allem, wenn ich dann von einer Doktorandin gesagt bekomme, das, was sie denken, gibt's nicht. Da habe ich mir gedacht, das ist ja großartig, da bist du ja wirklich im richtigen Fach.
1: Das, was sie denken, gibt's nicht, finde ich super.
2: Ja, wirklich. Genau, und jedenfalls habe ich dann auch abgebrochen. Und eben jetzt die soziale Arbeit, die ich wirklich wollte, da habe ich dann gemerkt, es sperrt sich mein ganzes Inneres und außengebliebenes System gegen dieses, also das war der Anlauf zu kapieren, Uni geht nicht. Also jedenfalls jetzt mit 43 habe ich schlussendlich so Schluss, ich akzeptiere es.
1: Du hast es jetzt endlich begriffen.
2: Ja, genau.
1: Ja.
2: Und jedenfalls, da hat es mich auch an und für sich sehr inspiriert, was du auch letztes Mal oder im Vorfeld gesagt hattest, was ihr da habt als Bildungsbrief, wo du mich ja wirklich gefragt hast, ja, brauchst du überhaupt diesen Abschluss? Und ich habe noch gesagt, und auch jetzt ja, für gewisse Arbeitsstellen braucht man ihn tatsächlich. Und dann habe ich mir aber jetzt die Frage gestellt, brauche ich diese Arbeitsstellen? Also zu sagen, ja gut, wenn die Arbeitsstelle diesen Abschluss braucht, daran kann ich nichts ändern. Aber ich kann mich fragen, ob ich diesen Arbeitsplatz brauche. Und eigentlich hat dann dieses Nachdenken mich dahin geführt zu sehen, das, was ich an Arbeitsstellen machen würde, an die ich komme durch den Abschluss der sozialen Arbeit, habe ich das gleiche Problem, dass die Leute gar nicht wollen, was ich denke. Dass ich gar nicht die Rahmenbedingung finden würde, das einzusetzen, was ich da sehe, wie ich dann meine Klienten begleiten würde wollen. Dass mir dann sofort das Gesetz sagt, ja, ich muss dem Paragraphen so und so folgen und ich muss der Institution gerecht werden. Und schlussendlich fällt mir dann der Klient durch die Finger, weil ich dann seinen Bedürfnissen gar nicht gerecht werden kann. Dass mich das eigentlich ziemlich auch erleichtert hat und gesagt, dass ich mir sagen kann, ja, ich brauche gar keinen Uni-Abschluss, weil da, wo ich dann hinkommen würde damit, könnte ich ja gar nicht Wirkung entfalten, in meinem Interesse nach. Und dadurch, dass ich ja mit dem letzten Burnout meine vorige Arbeitsstelle als persönlicher Assistent aufgeben habe müssen, dann arbeitssuchend geworden bin und nach wie vor bin, habe ich mir jetzt einfach überlegen müssen, ja, ich habe so viele Interessen. Ich habe ein Handwerk, ich habe Kunst studiert, ich habe medizinisches Vorwissen, ich habe soziales Engagement. Ich habe so viel, dass kein Arbeitgeber das unter einen Hut bringt. Also wenn ich meine Motivationsschreiben schreibe an die Arbeitgeber und mich bewirb bei den verschiedenen Stellen, ich kriege selten Antwort. Und wenn, halt einfach mehr nur vielen Dank für Ihr Interesse und so. Und ich glaube aber, weil die Personalverantwortlichen mit mir nichts anfangen können, weil ich nicht in eine Schublade passe. Ich bewirb mich nicht als Schlosser, weil ich eine Schlosserausbildung habe. Ich bewirb mich nicht als Coach, weil ich eine Coach-Ausbildung habe. Sondern ich bewirb mich als Mensch mit Initiativen, die eigentlich Neues schaffen. Ich will mich nicht für eine Form bewerben und eine Form ausfüllen, sondern ich will eigentlich einen Wirkungsrahmen haben. Ich will ein Feld haben, wo ich mich entwickeln kann und mit meiner Entwicklung Klienten unterstützen kann, Kunden unterstützen kann in ihrer Entwicklung. Und dann war es wirklich so, dass dann in Österreich gibt es sehr viele und auch schöne Schulungsprogramme durch das Arbeitslosenamt. Und bei einem Schulungsprogramm hat mich meine Betreuerin gefragt, ja eigentlich, ich bin begeistert von ihrem Lebenslauf. Sie fassen so viele Kompetenzen zusammen, für die andere einzelnen Berufen nachgehen. Das, was sie eigentlich da haben, schreit nach Selbstständigkeit. Und das hat mich dann eigentlich noch beschäftigt, dass ich mir gesagt habe, ja richtig, eigentlich, ich kann nicht von einer Arbeitsstelle erwarten, dass sie mich zusammenfassen. Ich muss mich zusammenfassen und das anbieten. Und das sozusagen jetzt selber den Weg zu bahnen, was natürlich Angst auch natürlich bedeutet. Und werde ich die Kundschaft finden, werde ich mich vermarkten können und so, sind dann Fragen, die jetzt natürlich aufgetaucht sind, müssen wir jetzt nicht hier erörtern. Aber das hat für mich sozusagen diese Erleichterung geschaffen. Jetzt kann ich tun, was in mir ist. Und jetzt bin ich erwachsen. Ich habe ja viele Ausbildungen hinter mir. Das kann ich auch Eltern sagen bei ihrem Kind. Kinder haben Interesse und sie werden das lernen, was sie lernen wollen. Und sie werden mit ihren Lebensschritten das zusammenfassen, was sie dann in die Welt bringen wollen. Aber im Grunde genommen ist es ja ein Irr zu denken, dass in jungen Jahren zusammengestaucht, in 7 Jahren, plötzlich alles gelernt wird, was das Leben erfordert. Das geht ja gar nicht. Und viele Interessen entwickeln sich ja auch im Laufe des Lebens, weil Kinder dann merken, ach, da treffe ich auf Menschen, die haben ein Leid, das interessiert mich, da möchte ich helfen. Oder da ist etwas in der Welt passiert, das interessiert mich, ich möchte mich in diese Richtung entwickeln. Also im Grunde genommen ist das Schulsystem, wie es gerade ist, wie so eine, wie nennt man das, wie so eine Bubble von einem Homunculus, so eine Laborsituation, wo man gar nicht das Leben integriert, wo ein Kind eigentlich gar nicht das Interesse entfalten kann, sich einzusetzen fürs Leben. Also, und dann wundert man sich, dass das Kind zu keinen Kräften kommt. Ja, die Kräfte sind nicht da in dieser Laborsituation. Die sind einfach nicht integriert. Das ist situationsbedingt.
1: Ja, ich höre jetzt gerade so die Vertreter aus dem Bildungssystem schreien und sagen, na, wir versuchen das ja auch nicht alles da rein zu quetschen in diese, was weiß ich, 13 Jahre oder was, ne, oder auch weniger, sondern es soll ja eine Basis sein, ein Auseinandersetzen mit Grundwissen, auf das dann aufgebaut werden kann. Und da habe ich jetzt gerade eine Mutter auch, die ich begleite, die diese Sorge im Grunde so ein bisschen hat. Ihre Tochter geht nicht in die Schule und die gesagt hat, na ja, aber ich möchte schon auch, dass sie sich mit Dingen beschäftigt, damit sie sowas wie ein Basiswissen hat. Und ich habe ihr darauf eine Antwort gegeben. Ich bin jetzt mal gespannt auf deine Antwort.
2: Ja.
1: Ob du das für wichtig erachtest und empfehlen kannst, braucht es denn ein Basiswissen? Und damit, ja, ist ja schon vielleicht ganz grundsätzlich gedacht, Lesen, Schreiben, Rechnen ist ja ganz fein, das zu können, damit ich beim Einkaufen nicht übers Ohr gehauen werde und damit ich auch lesen kann, was ich da kaufe oder ne, so. Braucht es denn darüber hinaus aus deiner Sicht noch wirklich so Grundwissen, Basisfertigkeiten, die in der Schule vermittelt werden sollen? Oder würdest du das dann freigeben und sagen, so, Schule darf mal langfristig ein Ort werden, an dem es wirklich darum geht, individuelle Potenziale zu entfalten?
2: Also ich glaube, da jetzt einen Extremfall zu zeichnen, verdeutlicht die Aussage von mir. Und zwar, stell dir vor, eben ein Kind, und da gibt's wahrscheinlich nicht nur diese Fantasie jetzt, sondern tatsächlich diese Kinder, die wirklich alles ablehnen, was nicht aus ihrem eigenen Interesse kommt. Dann ist das ein Fall, dass man sehen kann, dass das Kind ein sehr hohes Individualitätsbewusstsein hat. Und dieses verstärkte Individualitätsbewusstsein betrifft den ganzen Menschen. Nicht nur den Kopf, nicht nur den Intellekt. Das heißt auch das Gefühl und auch den Willen. Und das heißt, wenn das Kind in einer Situation ist, wo es sieht, ich kann etwas nicht und brauche das aber für das, was ich tun will, dann wird es in 0, nichts alles tun, um das zu lernen. Und man muss das Vertrauen haben das Vertrauen haben, dass dieser Moment kommen wird und dieses Vertrauen ins Kind setzen. Und wenn es 28 wird, man braucht nicht erwarten, dass vor 18 das Kind seine Interessen entwickelt. Das heißt jetzt nicht, dass man das Kind jetzt sozusagen verwahrlosen soll, jetzt in Bildung und Intellekt. Aber man kann ja diese Dinge an das Kind heranführen. Ich sage es jetzt vielleicht ein bisschen lustig, gegen das Kind keine Widerstände hat. Einfach um die Zeit zu nutzen, und vielleicht entfaltet sich ja an diesem ungezwungenen Lernen die Interessen des Kindes. Aber nicht davon ausgehen, das ist sozusagen dieser intellektuelle Fehlschluss, dass man vor eine Form schaffen muss, bevor sie gefüllt wird. Weil das ist das, gegen das sich die Kinder wehren. Die Herangehensweise ist das, gegen was sich die Kinder wehren.
1: Und wie können die Eltern da das Fingerspitzengefühl entwickeln? An welcher Stelle das ein gesundes Fordern ist oder ein setz dich auch mal mit der Welt auseinander, mit Dingen, die anstrengend sind, geh nicht jede Anstrengung aus dem Weg. Also das ist auch eine sehr häufige Frage, dass die Eltern sagen, an welcher Stelle weiß ich jetzt, was richtig ist. Ja, also lasse ich es jetzt und das Kind lernt, sozusagen ist ja die große Angst, ich kann faul sein, ich bekomme hier meine Wäsche gewaschen von Mama und also so diese Angst, du findest überhaupt nicht ins Leben und du also gehst auch Widerständen aus dem Weg. Und wann ist es wichtig, diese Widerstände, auch mal diese inneren, auch denen zu begegnen, vielleicht auch mal drüber hinauszugehen, sich zu entwickeln? Wie können Eltern das, es gibt jetzt wahrscheinlich keine pauschale Antwort, ich weiß, aber so wie kann man da so ein Feingefühl entwickeln? Denn ich spreche jetzt auch mal für die ganzen Eltern, die unser Interview hören und die sagen, oh, mein Kind tickt, glaube ich, auch irgendwie ähnlich oder hat immer eine Abneigung gegen äußere Anforderungen und möchte eigentlich nur seine eigenen Interessen verfolgen. Aber es hat keine Diagnose, ja. Und mein Sohn zum Beispiel, der hat sich im Moment geweigert, sich diagnostizieren zu lassen, hat aber auch tatsächlich ein großes Problem, sich darauf einzulassen, was ihm in Schule geboten wird, verweigert sich und knallt damit eben auf die Anforderungen, ne, da. Also das heißt, es gibt immer diesen Konflikt zwischen du musst, das sind die Vorgaben und ich mache aber nicht. So, wie, na, hast du das Spannungsfeld gerade so wahrscheinlich schon gegriffen, was ich meine, ne? Ja. Was wäre so dein, auch wenn du dich selbst betrachtest, dein Ratschlag, an welcher Stelle ist Fordern gut und an welcher Stelle ist auch in Ruhe lassen sinnvoll und wie kann man dazwischen entscheiden?
2: Also ist natürlich ganz richtig, dass man sich dann auf dem nicht gefordert werden ausruhen kann. Und ich glaube, gerade pubertierende Kinder neigen sehr dazu, ihr eigenes Wohl dem nachzugehen und sich dann auszuruhen und nicht selber zu fordern. Ich will einmal keine direkte Antwort darauf geben, sondern will in der Art antworten, wie ich mich aus Krisen bringe, wie ich mich selber aus einer Situation bringe, treffend zu unserem Thema Scheitern und wie kommt man dann weiter. Also da bitte ich wirklich auch jetzt die Zuhörer, sich vorzustellen, dass Geist und Denken Realität hat. Dass das Kraft hat, dass das nicht dieses Abstrakte ist, wie wir das hören in der Schule und in unserer Wissenschaft, sondern dass Gedanke, Ideal und Inspiration wirkliche reale Kräfte sind. Und das spreche ich aus Erfahrung. Das heißt, wenn mich eine Situation niederwirft, wie das Burnout oder wie jetzt in diesem ganzen Jahr, wo ich arbeitssuchend bin und immer Absagen kriege und sich keine Wege scheinbar öffnen. Also ich mache dann zu im Shutdown, bin dann verzweifelt, denke mir dann, die Welt will mich gar nicht, sie hat keinen Platz für mich. Und ich dann wirklich die Lösung in mir finde, indem ich einen neuen Gedanken bringe. Das heißt, ich muss mir ein Ideal überlegen, ich muss mir überlegen, was will ich bewirken, was möchte ich der Welt hinzufügen. Das heißt, ich muss da eigentlich ganz in mein Inneres gehen, dieses Zentrum ergreifen, das ja gar nicht ganz in meinem Körper drinnen ist, und mir überlegen, ich stoße ja an, zum Beispiel am Denken unserer gegenwärtigen Zeit. Ich stoße an, dass das Denken sozusagen wie sich eine Schwelle baut, über das es nicht drüber geht und die unsichtbaren Ereignisse gar nicht ins Bewusstsein zieht. Und ich mir denke, ja, eigentlich, ich möchte dafür arbeiten, Menschen Verständnis hervorzurufen, zu unterrichten, zu begleiten, dieses Denken zu erweitern, die Türen zu öffnen. Genau. Und diese Herangehensweise, die ich jetzt beispielhaft an meinem eigenen Denken gebracht habe, das plötzlich bewirkt in meiner Seele Freude, Initiative und Willenskraft. Dass ich mir plötzlich überlege, zu welcher Stelle muss ich hingehen, mit welcher Person muss ich reden, was muss ich bei einer anderen Person an Interesse wecken, damit mir die Türen geöffnet werden. Das ist ein ganz anderer Ansatz. Da ist nicht so, ich muss mein Kind irgendwo hinbringen, ich muss von außen das Interesse wecken, sondern ich muss in mir selber ein Ideal finden. Und weil ich eben Autist bin, ist das Ideal selber Lebenskraft. Mein Denken ist nicht abstrakt. Mein Denken ist eine Schöpferkraft, durch die ich neue Dinge erschaffe, die ich dann durch meine Seele und meinen Körper umsetze. Und das heißt, das Kind ist ja trotzdem Kind und nicht Erwachsener. Das heißt, diesen Prozess als Erwachsener für das Kind machen. Das heißt, da muss der Erwachsene selber Ideale haben. Da muss der Erwachsene selber einen Weg haben, wo er etwas Neues in die Welt bringt. Weil was macht denn das Kind? Das Kind orientiert sich am Erwachsenen, an der Autoritätsperson, am Vormund. Ja, wie soll das Kind aus seiner Krise finden, wenn es kein Beispiel an den Erwachsenen hat? Und wenn sozusagen die Kraftlosigkeit im Grunde genommen dann auch bis zur Depression wird, zum Rückzug wird,

0: Seele erst richtig entwickelt zum Individuum, dann schon sagt, Papa, ich will das, Mama, bitte unterstütz mich in das. Das ist ein Geschenk für jeden Erwachsenen, dann zu sagen, ja, ich unterstütze dich aber sofort in dem, was du da sagst. Also das ist sozusagen die Lösung, die ich anbiete, zu sagen, wo sind die Idealen, wo sind die eigenen Idealen? Weil es ist Feuer, es ist die Begeisterung, die Kraft bringt. Und die kann ich nicht von außen in ein Kind setzen. Diesen Weg kann sich das Kind nur abschauen. Und wenn es um sich herum niemanden hat, der das macht, ja, wie soll das Kind es selber können?
1: Ja, das kann ich gut nachvollziehen. Und jetzt, glaube ich, haben viele Eltern wahrscheinlich noch Fragezeichen und denken, oh, wie mache ich das denn? Also ganz viel ist eben die eigene Reflexion und Auseinandersetzung, ne, mit dieser Krise, die ich da in meinem Kind sehe, aber die im Grunde, würde ich jetzt mal in Worte fassen, meine eigene ist, ja, an der Stelle, die ich dann mit begleiten darf. Ich möchte an der Stelle nochmal kurz, obwohl es ein Riesenthema ist, Erwin, heute fassen wir uns kurz, ja.
0: Ja.
1: Das ist so ein bisschen, können wir jetzt mal die Hörer reinholen, unser Running Gag, dass wir im Vorfeld schon immer so viel reden und so lange brauchen, dass wir sagen, heute fassen wir uns kurz und wir schaffen es eigentlich nicht. Wir kommen nämlich jetzt tatsächlich schon wieder Richtung Ende und es funktioniert nicht, Erwin. Wir brauchen einfach Folgesendungen. Aber ich möchte es ganz kurz anschneiden, weil du es eben gesagt hast, dieses Thema Bildschirm, also Computerflucht in die Computerwelt, weil es eine Form von Regulierung, von Abschalten ist, von in die Ruhe kommen. Das geht ja vielen Kindern so und wir haben heutzutage natürlich auch dieses Riesenangebot. Ja, es gibt Bildschirme, es gibt das Handy, das Tablet, den Computer, den Fernseher. Ja. Das gab es ja früher gar nicht so als Flucht. Und wie können denn die Eltern da auch so ein, ich weiß nicht, ob die Frage dich auch überfordert, aber auch so ein Weg finden zwischen, wann ist es gut zum Abschalten, zum Runterkommen, zum Regulieren und wann ist es eben auch sinnvoll, das Kind da wieder aus dieser Welt rauszuholen und wie geht denn das? Weil einfach nur wegnehmen klingt jetzt wahrscheinlich auch nicht gut. Es braucht ja stattdessen etwas, vermutlich.
0: Genau, also ich glaube, also erst einmal, dieses Wegnehmen hört sich so logisch an, aber für einen Menschen, der in dieser Lage ist, auch als Erwachsener, ist es nicht so einfach. Und die Sache ist die, wie mit dem Rauchen. Also mein Ehemann ist Raucher, also er ist selber Künstler und er ist Kettenraucher. Aber ich sage ihm nicht, dass er aufhören soll mit dem Rauchen, weil dieses Rauchen hat einen Nutzen für ihn, weil er geht dadurch von der Staffelei weg, er hat eine Auszeit. Während dieser Auszeit überlegt er sehr viel, wie er nämlich den nächsten Arbeitsschritt macht. Das heißt, wenn ich ihm das Rauchen verbieten würde oder er durch andere Umstände aufhören würde mit dem Rauchen, er müsste mit der ganzen Zeit etwas anfangen. Was macht jetzt das Tablet? Was macht jetzt diese virtuelle Welt? Sie aktiviert die Vorstellungskraft des Kindes. Das heißt, wenn das Kind in das Tablet schaut, ein Computerspiel spielt, es muss ja alles das, was es da am Handy sieht oder am Tablet, zu einer Vorstellung machen, zu einem lebendigen Bild machen. Weil an diesem Ding da, da sind nur Pixel drauf, das sind keine zusammenhängenden Bilder. Das macht das Hirn erst. Das heißt, diese Auszeit ist eine intensive geistige Tätigkeit. Und das heißt, man muss dann dem Kind, oder es ist dieses Angebot, dem Kind etwas Entsprechendes zu liefern. Dem Kind etwas zu liefern, wo es seinen Geist einsetzt. Und dann komme ich zu derselben Antwort, die ich gerade vorhin gegeben habe, und das sind Ideale. Ich merke selber, in dem Moment, vor allem jetzt, wo ich selbstständig werden will, muss ich mir ja überlegen, was ist mein Angebot, wie formuliere ich das aus, was ist der Sinn der ganzen Sache, was ist der Mehrwert des anderen Menschen, da ist mein Geist tätig. Und automatisch verringert sich der Wunsch, ans Tablet zu gehen. Das heißt, es ist gar nicht das Tablet das Problem. Es ist im Grunde genommen, ich sage es mal sehr einfach, die Langeweile des Kindes. Die Langeweile ist das Problem, nicht das Tablet. Natürlich wird es dann zum Selbstzweck und zur Gewohnheit und es wird dann schwieriger, zurück zu den Interessen zu kommen. Aber gut, das ist... Ja, ist halt die Situation. Aber es ist nicht das Tablet das Böse, sondern die Interessenslosigkeit unserer gesamten Zeit und das Problem, Ideale zu ergreifen und das an das Kind heranzubringen. Mhm. Weil in dem Moment, wo das Kind für etwas begeistert ist, wirft es das Unnötige weg. Und dann

0: Ist das Tablet auch das Unnötige?
1: Ja. Ist das etwas, du machst dich jetzt gerade selbstständig, wenn Eltern jetzt sagen, wow, ich habe so viele Fragen und ich möchte das rausfinden mit meinen Idealen. Ist das etwas, was du jetzt begleitest? Du gehst in die Begleitung von Menschen. Habe ich das richtig verstanden?
0: Ganz genau.
1: Also das heißt, die Menschen können sich an dich wenden, die jetzt heute zuhören und sagen, ich möchte auf jeden Fall Unterstützung haben und irgendwie scheint Erwin mein Kind zu verstehen oder meine Familie.
0: Ja. Ja, das mache ich. Und ich würde mal die kleinen Schritte sozusagen erst einmal benennen, wo es einfach darum geht, dem Denken den Wert zu geben. Wirklich zu sehen, was ist Denken? Für mich ist Denken eine voll sehr aktive schöpferische Kraft. Das ist nicht dieses logische Vorstellen und Reflektieren. Denken ist für mich Tätigkeit. Und ich habe da in meiner GfK-Ausbildung die 4 Schritte von Marshall Rosenberg gelernt. Und habe immer gemerkt, das ist zu wenig, da fehlt mir etwas. Und zwar nicht, weil es in der Methodik fehlt, sondern weil selbst Marshall Rosenberg nicht ausformuliert hat. Er nutzt es ständig bei seiner Art, wie er Klienten begleitet, aber er formuliert es nicht aus. Er sagt einfach nur, erster Schritt ist Wahrnehmung und das war's. Aber der erste Schritt ist nicht nur Wahrnehmung. Das erste Schritt ist Denken, das erste, ist mit der Wahrnehmung das Denken, das Verstehen und das Klären, dass der geistige Inhalt ein Wesen für sich ist, das ich mit anderen Menschen teilen kann. Und dann erst passiert die Individualisierung, was hat das für eine Bedeutung für mich? Wie fühle ich mich mit diesem Gedanken? Welches Bedürfnis ist damit erfüllt, wenn ich diesen Gedanken denke? Und in dem Moment, wo mir klar ist, warum mir etwas wertvoll ist und warum mir etwas Freude bereitet, dann bin ich sowas von kraftvoll, meine eigene Vorstellung umzusetzen. Und das ist sozusagen, dass ich da diese 4 Schritte einfach um diese kleinen Aspekte erweitert habe, im Grunde genommen nur Namen nenne für das, was der Mensch eh schon macht. Und das ist sozusagen der erste Schritt, den ich dann in dieser Methode jetzt anbiete, die ich dann erweitere aus der GfK heraus, den Menschen zu erklären, schau mal, du hast ein Denken, das ist kraftvoll, das ist viel aktiver, als man sich's unreflektiert vorstellt. Und da mal zu beginnen, weil da macht man wirklich die Erfahrung, plötzlich öffnet sich eine geistige Welt, die so lebensvoll ist, dass dann sich die Frage nur anschließt, wie kriege ich das in mich hinein? Also das als unmittelbaren nächsten Schritt zu sehen, ja, ja, genau, da gibt's ein geistiges, das trägt der Mensch in sich.
1: Mhm. Ja, spannend. Erwin, wir müssen uns kurz fassen. Es tut mir leid. Wir haben begrenzte Zeit hier. Wir sehen uns wieder. Und was würdest du denn jetzt heute noch so deinem jüngeren Ich sagen, wenn du könntest und quasi dir selbst und damit vielleicht auch allen anderen, die jetzt jünger sind und sich ähnlich in ähnlichen Situationen fühlen wie du, mitgeben?
0: Auch wenn ich wenig sozusagen in Selbstverurteilung war, sondern eher nur in Reaktion, ach, ich werde nicht gesehen, ach, ich finde meinen Weg nicht. Aber ich kriege ja auch viel gehört von anderen, die ich so beobachte, die sehr stark in die Schuld gehen, in die Selbstschuld. Und da würde ich wirklich diesen Gleichaltrigen, wenn ich an mein eigenes junges Ich denke, sagen, verurteile dich nicht, nimm ernst, was du erlebst. Das ist Realität, das ist Wahrheit. Und nur weil du den Spiegel in der Umwelt nicht siehst, heißt das nicht, dass das falsch ist. Sondern im Gegenteil, du erlebst in dir etwas, was der Umwelt fehlt und dass du etwas in dir trägst, womit du dann die Welt bereichern wirst, je mehr du darin Stärke findest und je mehr du Individualität in dem entwickelst. Also geh deinen Weg und bring das in die Welt, was du in dir trägst.
1: Das sind schöne Worte. Ja, das kann auch jeder sich mitnehmen, würde ich sagen. Der bis hierhin durchgehalten hat.
0: Ja, genau.
1: Der bis hierhin zugehört hat, wird sich irgendwo daran vielleicht wiederfinden oder das spannend finden. Ja, schön, Erwin. Ich freue mich auf weitere Gespräche mit dir und ich danke dir für heute, für alles, was du mitgeteilt hast und uns in deine Welt mit reingenommen hast. Das ist sehr, sehr wertvoll. Vielen Dank.
0: Vielen Dank dir für deine Fragen und deine Aufmerksamkeit. Das ist sehr, sehr wertvoll.
1: Danke dir. Dann bis bald.
0: Bis bald.
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0: Willkommen zur Oktoberausgabe. Am Mikrofon sitzen Lauren und Thomas.
1: Bei der wunderschönen Sendung
0: Feuer und Flamme.
1: Ja, dein Steckenpferd. Richtig?
0: Ja.
1: Gut. Wenn man das Hobby vielleicht mal zum Beruf macht, das wäre doch mal was, oder? Radiomoderator.
0: Nicht? Ja.
1: Ja? Doch. Ja. Wir beide freuen uns auf was, ne? In 4,5 Wochen.
0: Ja. Auf Nico Santos Konzert.
1: Ein Konzert. Da geht's nach?
0: Hamburg. In die Barclays Arena.
1: Und wie werden wir denn da überhaupt hinfahren? Haben wir das überhaupt schon besprochen? Im Auto, ne?
0: Ja.
1: Ich fahre, ne? Oder fährst du?
0: Thomas, ich kann nicht fahren.
1: Du kannst fahren, das weißt du. LKW war das zumindest, ne?
0: Ja.
1: Automatik. Hast du schon hinter dir. Ja, da freue ich mich auch schon sehr drauf. Nico Santos. Ein bisschen kenne ich das ja. Der ist auch in einer Sendung gerade, ne? Im Fernsehen.
0: Ja. Was?
1: Was? Da, wie heißt das hier? Hier, The Voice irgendwie.
0: Voice of Germany.
1: Ja, da ist er drin, ne?
0: Ja, stimmt. Ja, doch.
1: Wie nennt man die? Juroren, Ausbilder? Was sind die? Ich gucke da so selten.
0: Keine Ahnung. Ich habe das noch nie angefangen.
1: Nee? Aber da sind ja irgendwelche unbekannte Künstler, Künstlerinnen, ne? Die singen. Und dann hören sich das an. Also jetzt Juroren wie Nico Santos und wer da noch alles sitzt. Ja. Und dann hauen die irgendwann auf so einen Buzzer und sagen so, den möchte ich ausbilden. Der könnte hier gewinnen oder so, ne? So läuft das irgendwie. So ein bisschen habe ich das schon mal gesehen, aber noch nie ganz. Ist nicht ganz so meins. Ich mache lieber eine schöne Sendung mit dir.
0: Ja.
1: So, wir haben die Oktoberausgabe zu fassen.
0: Ja.
1: Du hast wieder Musik mitgebracht?
0: Ja.
1: Der grinst mich an. Du hast Lust, ne?
0: Ich hab Bock, ja.
1: Ich hab Bock, das ist gut. Gibt's noch irgendwas, was gerade passiert ist? HSV hat gewonnen, das erste Mal, dritter Spieltag.
0: Und HSV wieder unentschieden.
1: Freue ich mich so ein bisschen. Und was noch?
0: HSV wieder unentschieden.
1: Unentschieden. Und die hängen unten drin in der zweiten Liga, ne?
0: Letzter.
1: Ja, man muss
0: kämpfen. Wenn es so weitergeht, heißt es nächstes Jahr HSV Kiel dritte Liga.
1: Das soll möglichst nicht passieren. Das ist ja auch ein finanzielles Desaster. Die Fernsehgelder und so, die gehen dann richtig runter. Ne?
0: Ja.
1: Kannst du nicht mehr ganz so viel bewegen, das ist so.
0: Und jetzt ist seit 3 Wochen in der Spielpause.
1: Jo, die fängt jetzt schon an. Wir sind ja wieder
0: Donnerstag.
1: Wir sind ja hier in der Aufnahme für Oktober. Und am 7. Oktober hört ihr uns um wie viel Uhr?
0: 20 Uhr.
1: Also haben wir es jetzt ungefähr 20 Uhr und 3, ne?
0: Ja.
1: Gut. Wollen wir mit dem ersten Lied anfangen?
0: Ja.
1: Was hast du denn da ausgesucht?
0: Jetzt nicht mehr von Vincent Weiss.
1: Das hören wir jetzt alle mal. Jetzt nicht mehr.
0: Einmal. Viel Spaß zum Hören.

0: Zurück im Studio 1 des Freien Radios Neumünster mit
1: Jochen und Thomas.
0: In der schönen Sendung
1: Feuer und Flamme.
0: Du bist ganz Feuer und Flamme gerade, ne? Du grinst die ganze Zeit. Dir geht's gut, ne?
1: Ja.
0: Ja. Warum geht's dir so gut gerade?
1: Weil ich in Plön arbeite.
0: Das macht dir Spaß, ne?
1: Ja.
0: Heute musst du da zwar nicht hin, es ist ein Montag, du hast so Homeoffice.
1: Ja.
0: Das finde ich gut. Ich kann kein Homeoffice machen. Mir kann man keine Paletten nach Hause liefern, die ich annehmen muss und kontrollieren muss und so. Aber du kannst Homeoffice machen.
1: Ja.
0: Kannst im Internet recherchieren und so, ne?
1: Ja. Und die Cookie-Doo-App.
0: Cookie-Doo? Es hat mit Kochen zu tun.
1: Ja, Tammy.
0: Ja, das ist doch schön. Thema diesmal?
1: Wie?
0: Was müssen wir
1: heute? Birnenrezepte.
0: Birnenrezepte.
1: Rausfinden.
0: Ja. Birnen sind gerade reif, kann man pflücken, kann man kaufen, ne? Frisch. Ich mag gerne Birnen, du auch?
1: Nein.
0: Nein? Keine Birnen? Aber so verarbeitet im Gericht oder so, dann schon? Oder auch nicht?
1: Wenn es frittiert ist, ja, aber sonst nicht.
0: Sonst nicht? Oh, bei mir müssen die dürfen nicht so weich sein. Ich bin nicht der Weichbirnen-Fan, sondern die müssen auch gut fest sein. Das muss knacken, wenn man so reinbeißt. Naja, gut. Also hast du noch ein bisschen was vor heute.
1: Ja, und mit Papa nachher einkaufen.
0: Freust dich auch schon drauf, ne? Sag ja, naja. Sag ja. Okay.
1: Okay, Papa, wenn du das hörst, das war ein bisschen...
0: Das wird auch lustig, komm. Irgendwas findet ihr schon, alles gut. So. Und jetzt kommen die Länderspiele. Jetzt gibt es einen neuen Bundestrainer und plötzlich gibt es ganz viele Spiele.
1: 44, ja.
0: 44, ne? Ich habe mir die heute Morgen tatsächlich...
1: Klein von Frankfurt haben wir den Torwart und zwei... Mittelfeldstürmer, glaube ich. Spina.
0: Ja. Also ich habe mir tatsächlich mal diese beiden Kader, wie sie die aufgeteilt haben, heute Morgen tatsächlich mal angeguckt. In einem Video oder YouTube irgendwie, wo sie da Presse gemacht haben. Ja, davon kannte ich locker die Hälfte nicht. Ja, einige ja. Ter Stegen ist wieder da.
1: Ja, von Barca.
0: Nee, der spielt da nicht mehr, ne?
1: Nee, stimmt.
0: Der hat, ich weiß nicht, wo er hingewechselt hat. Kann ich dir auch gerade nicht sagen. Aber Baumann, das ist schon schade, ne? Den jetzt, ja, er ist 36, aber dann.
1: Nübel und.
0: Ja.
1: Und hier Adebolu.
0: Ja.
1: Nur Adebolu.
0: Gut, dann hast du den erfahrenen Ter Stegen. Ja, und dann baust du neue auf, ne?
1: Ja.
0: Torwarte. Torwartmänner.
1: Ja.
0: Ja, ich bin mal gespannt, ne? Das ist alles jetzt ein Neuaufbau.
1: Mhm.
0: Das muss man erstmal sondieren und sichten und gucken und dann das alles wieder ein bisschen eindampfen, der sich da so etabliert, ne? Das ist so. Ja, wird interessant, ne? Vielleicht kriegen wir ja mal einen neuen, schönen Superstar. Einer, der wirklich gut ist, wer weiß. Götze war auch mal so einer, der hochkam.
1: Ja. Ne? 2014.
0: Mit Messi verglichen und so und all sowas, aber gut, er hatte dann Rückschläge gesundheitsbedingt und so. Er spielt noch in Frankfurt, ne?
1: Ja.
0: Da ist er noch. Mit 31, 32 irgendwie, ne? Kann noch ein ganz gutes Fußballeralter sein.
1: Ja.
0: Jo.
1: Und Cristiano Ronaldo spielt immer noch bei Portugal.
0: Nee.
1: Doch.
0: Der ist im Kader jetzt?
1: Ja.
0: Für die Nationalmannschaft? Ach. Soll ihn in Rente schicken, Mann, der hat genug verdient. Irgendwann ist doch mal Schluss, oder?
1: Ja.
0: Ja, finde ich auch. So, jetzt mit Schluss mit Sabbeln, jetzt wollen wir mal wieder ein nächstes Lied.
1: Ja. Ein erklärtes Gefühl von Juni.
0: Ja. Dann wollen wir uns mal elektrisieren lassen, ne? Und hört da mal rein.
1: Viel Spaß vom Hören.

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0: haben wir doch glatt mal wie viele Lieder hintereinander gespielt?
1: 2 Lieder.
0: Haben wir mal so beschlossen, ne? Und das zweite Lied hieß?
2: Get Up.
0: Von?
1: Sein.
0: Von? Gucken wir nochmal. Shinedown.
1: Ja.
0: Das Lied habe ich schon mal gehört, aber Shinedown kenne ich nicht.
2: Ich auch nicht.
0: Ihr hört die schöne Sendung?
1: Feuer und Flamme.
0: Am Mikro?
2: Lauren und Thomas.
0: Lauren und Thomas. Lauren, ich höre leichte Schläge auf irgendwas oben. Hier trainiert mal wieder irgendeine Band, glaube ich.
1: Ja.
0: Da hat irgendeiner auch vormittags mal Zeit. Wir sind nämlich am Montagvormittag hier, kann man mal sagen, ne?
1: Ja.
0: Aber die Sendung hört ihr am?
1: Mittwoch, den
0: 7.
2: Oktober, 20 Uhr.
0: Und wann nochmal?
2: Donnerstag.
0: Den Tag da drauf, um?
2: 11.
0: Um 11, richtig. Und dann nochmal wahrscheinlich am Samstag und die Woche drauf, nachmittags um?
1: 16.
0: Genau, 7 plus 7 macht 14, also am 14. Oktober, kann man schon mal sagen, ne?
2: Ja, um 16 Uhr.
0: Um 16 Uhr. Und da sind wir jetzt schon.
2: Und Samstag? 17, 18 Uhr?
0: Ja, meistens so, ne? Kommt immer darauf an, wie die Woche läuft. Da mache ich die Programmierung und dann ist immer wie ein Montag, Dienstag läuft und dann kommst du noch dran. So ist das. Ja, hier gibt es immer was zu tun im Radio. Du hast ja auch schon mal koordiniert, haben wir schon mal gemacht,
2: ja,
0: ne? Muss man sich konzentrieren, hast gemerkt, ne? So, welcher Tag und, ne, und welche Sendung und das sind Dateien, die man da so reinschieben, ja, muss. Es sei denn, es gibt Live-Sendungen. Dann ist man hier am Mischpult, ne?
2: Ja.
0: Wie findest du das Mischpult so, wie es hier so vor uns ist?
2: Hübsch.
0: Hübsch? Lauter Regler und Knöpfe, ne?
2: Ja.
0: Was kann man hier alles dran regeln?
2: Die Lautstärke.
0: Lautstärke. Guck mal, wenn ich meinen Regler runterziehe, dann wird das alles leiser. Und wenn du redest... Rede mal.
1: Hallo, hallo, hallo.
0: Und ich das hochziehe.
1: Hallo.
0: Wirst du lauter. Jetzt machen wir dich mal wieder auf Normalniveau, wie man so schön sagt. Und ebenso kann man die Musik natürlich lauter und leiser machen.
1: Ja.
0: Weil manchmal ist beim Abspielen so ein Lied lauter im Niveau her und anderes leiser.
2: Ja, wie das erste.
0: Ja, das war am Anfang laut, ne? Wird man auch mal wach da draußen, liebe Hörerinnen und Hörer, Fans von dem lieben Lauren. Was hast du heute für ein Trikot an? Oh, Wolfsburg. Wie sieht's denn bei Wolfsburg aus?
2: 5-1 gewonnen.
0: Zweite Liga?
2: Ja, gegen Darmstadt.
0: Gegen Darmstadt. Die spielen aber jetzt relativ oben mit, ne? Wolfsburg? Wo sind die?
2: 4., 5.
0: Ja. Die gute alte VW-Stadt da. Warst du mal in der Autostadt von VW da, ja, in Wolfsburg? Hast du das mal angeguckt mit den Autos und was da alles so gibt?
2: Ja. Und das Stadion.
0: Und das Stadion. Das. Stimmt, das war ja erst im Frühjahr, ne? Da wart, ja, ihr da, ne? Da hast du das Trikot auch gekauft?
2: Ja.
0: Ja, das ist also auch noch gar nicht so alt, ne? Und dann steigen sie ab, ne?
2: Ja, in die 2. Liga.
0: In die 2. Liga. Ja, passiert so. Wer ist hier jetzt eigentlich Trainer? Wolfsburg. Der ist es nicht geblieben hier, Hacking, ne? Ich weiß gar nicht, wer da Trainer ist.
2: Ich auch nicht.
0: Können wir ja gleich mal in der Musikpause mal gucken, wer Trainer aktuell bei VfL Wolfsburg ist. In der guten alten Autostadt. Ja. Wollen wir weitermachen?
1: Ja.
0: Was haben wir denn?
2: Teenager, mein Junge, einkaufen war's.
0: Ah, zum Thema heute, du mit deinem, ne?
1: Vater, richtig? Ja.
0: Dann mal los. Mal gespannt, was ihr da so findet heute Nachmittag. Kannst mir ja mal erzählen. Gut, viel Spaß bei
2: Teenager, wenn du einkaufen warst.
0: Von Sanu Patrick Stone. Oder wie auch immer es ausgesprochen wird. Geht los.

0: Ja.
1: Bockig.
0: Du hast mal mitgesungen, ne?
1: Siehst du das Chaos, Enios? Wie kann man seine Kinder so hassen wie du?
0: Okay, das war lustig.
1: Ja.
0: So, was heißt es? Heute Nachmittag brauchst du was zum Kaufen, zum Essen? Was war das, Kinder? Was war das? Was hat er gekauft?
1: Kinderschnitte.
0: Milchschnitte. Milchschnitte. Milchschnitte. Aber das hast du bei deinem Job oder so mit Milchschnitten, hast du nichts zu tun?
1: Nein.
0: Ne? Was macht ihr für Gerichte? Macht ihr warme Gerichte, also Mittagstisch und Kaffeekuchen oder was ist bei euch da so los?
1: Es gibt Kuchen, es gibt aber auch Suppen und so. Also warme Gerichte gibt's auch.
0: Gibt's auch.
1: Dienstags ist immer Personalessen. Das heißt, wir als Arbeiter plus
0: Geschäftsleitung, Führung. Und dann essen wir zusammen.
1: Ja.
0: Die probiert dann auch was aus und so.
1: Ja. Machen immer einen Thermomix.
0: Okay. Sag mal eine Suppe, die du gerne isst, die ihr gemacht habt.
1: Kartoffelsuppe.
0: Das ist gut. Ich habe noch so viel. Die können wir mal zusammen bei mir kochen. Hast du Rezept?
1: Ja. Ja? Hast du einen Thermo?
0: Nee, ich habe keinen Thermomix. Kriegen wir es auch ohne hin?
1: Nehme ich mal mit.
0: Was, den Thermomix oder das Rezept?
1: Nein, den Thermomix. Nein.
0: Kann doch.
1: Muss ich mal so einen Thermomix bestellen, der ist toll.
0: Ja, weißt du, was der kostet?
1: Ja, okay, hast recht.
0: Da kaufe ich mir schon fast ein Auto für. Nein, nicht ganz, aber der kostet weit über 1000 Euro, ne? Hm. Die sind teuer. Aber gut, ne? Du kommst damit klar, ne?
1: Ja.
0: Wir haben ja schon zusammen mal Eis gegessen bei dir und habt ihr Eis gemacht, ne? Das war lecker. So, Kartoffelsuppe, das ist eine Idee.
1: Kartoffelcremesuppe.
0: Was macht es cremig? Was kommt dann da rein? Creme
1: Sahne.
0: Fraiche? Sahne.
1: Sahne und Milch.
0: Okay. Ja, ich hab ja einen Garten und mache ich ja mit einer guten Freundin zusammen. Und Kartoffeln haben wir geerntet, die sind alle da. Zwei Sorten, die normalen Kartoffeln und rotschalige, wie auch immer die Sorte heißt, weiß ich nicht. Und ja, die müssen noch verarbeitet werden, ne?
1: Mhm.
0: Können wir mal zusammen Kartoffelsuppe machen.
1: Ja.
0: Hätte ich Lust. Ist da auch, macht ihr die vegetarisch oder, wenn ihr Sahne drin habt, ist schon mal nicht vegan auf jeden Fall. Vegetarisch würde noch passen. Kommt da auch irgendwas Fleischiges rein oder nicht?
1: Speck,
0: ja, dann sind wir doch bei nicht vegetarisch, sondern ganz normal. Aber ich habe lange keine Kartoffelsuppe gegessen. Ich habe Hunger. Das wäre doch mal was. Kartoffelsuppe.
1: So, mein Herz ist in Zeit.
0: Vielleicht an dem Wochenende 3. Oktober.
1: Wann? Samstag?
0: Samstag ist 3. Oktober. Ja, irgendwie so. Da müssen wir mal gucken.
1: Kann ich mal in den Stadtbus kommen?
0: Die heute streiken, ne?
1: Ja, leider.
0: Deswegen habe ich dich abgeholt. Alles gut. Ist ja auf dem Weg. Wir wohnen ja auch nicht so weit auseinander und dann müssen wir noch ein bisschen auf die andere Seite zum Radio hier. Nicht mehr Großflecken 32, sondern hier ist schon die Sedanstraße 17H.
1: Die Rendsburger Hoch.
0: Die Rendsburger Hoch und dann beim Stahlwerk Rhein, Sedanstraße. Und dann ist man auch...
1: Beziehungsweise beim Penny da. Penny ist da. Ja, Penny und...
0: Penny am Stahlwerk heißt er. Und hier ist dann die sogenannte Taktfabrik. Ein bisschen hören wir. Kannst du es auch hören?
1: Ja.
0: Hier ist einer am Schlagzeug. Ne? Die sind hier am Üben. Das ist nämlich ein Gebäude, in dem Bands sich einmieten können in einzelne Räume. Und die üben hier einfach. Ne? Die können hier privat üben. Es gibt auch ein paar, die Gigs haben, also die Auftritte haben. Aber die sind, glaube ich, nicht professionell unterwegs.
1: Und die ganzen Stadtbusse haben wir gerade gesehen, die stehen da alle.
0: Genau, wir sind rückwärtig vom Betriebshof, ne? Oder wie heißt der Betrieb?
1: Betriebshof.
0: Bus, Betriebshof, rückwärtig. Ja, die stehen da alle, ne? Nix bewegt sich, ne?
1: Kein Stadtbus unterwegs heute.
0: Und wir haben uns gefragt, wenn dieser Streik stattfindet, was machen die Busfahrer?
1: Ja.
0: Sind die da am Betriebshof, sozusagen, die ja Dienst haben? Oder sind die zu Hause, weil es ja ein angekündigter Streik ist? Wie läuft das eigentlich ab? Gute Frage, ne?
1: Ja.
0: Müssen die denn da erscheinen? Nee, müssen sie nicht. Es gibt,
1: ich weiß nicht, wenn einer von Verti kommt, dann vielleicht schon, aber...
0: Ich weiß es nicht. Es gibt ja auch umgedreht, ne? Wenn der Arbeitgeber nicht einverstanden ist. Es gibt auch Aussperrungen, ne?
1: Echt?
0: Ja, das heißt, dass sozusagen der Arbeitgeber streikt in Anführungsstrichen und sagt, ihr dürft jetzt nicht fahren, dann kriegen sie aber auch kein Geld.
1: Ja.
0: Das sogenannte Streikgeld, das wird dann aus der Kasse bezahlt, sozusagen, der Gewerkschaften.
1: Das war ja schon mal so.
0: Ja, das ist schon öfter gewesen.
1: Haben die gestreikt, dann muss ich mich Opa, mein Opa in Münster, mich zweimal Dienstag und Mittwoch nach Plön fahren. Weil die VKP dann auch gestreikt hat.
0: VKP, übersetzt mal.
1: Verkehrsbetriebe Karlsplön.
0: Jetzt sind alle im Bilde. Ich auch. Gut. Wir machen weiter?
1: Ja.
0: Nächstes Lied?
1: Heavy Metal Love von Two Colors.
0: Von Two Colors. Boah, Heavy Metal Love. Wir hören mal, was das heißt. Ob das härtere Musik ist oder nicht. Wir sehen es gleich.
1: Nein, ist es nicht.
0: Ist es nicht. Okay.

0: Und wir haben wieder zwei Lieder hintereinander gespielt.
1: Ja.
0: Und das zweite war ein bisschen härter, ne?
1: Ja, Sonne von Rammstein.
0: Rammstein ist ein bisschen, ja. Aber du magst dieses Lied. Du magst Rammstein so insgesamt gar nicht mal so?
1: Nee.
0: Aber das Lied?
1: Das Lied ja, aber sonst die anderen. Gut, ich habe mich nie für Rammstein interessiert. Ich glaube, das Lied habe ich irgendwie von der Schule her oder so.
0: Mhm.
1: Und ja, die anderen Lieder höre ich tatsächlich nicht so gern von Rammstein. Aber ja, die auch noch nie angehört.
0: Das haben wir mit reingenommen, als zweites gleich hinten dran. Ja, die
1: und
0: Sonne.
1: Frage ich mich bis heute, was eigentlich die Sonne ist. Man sieht in deine Miene, ob die Frau vielleicht die Sonne ist.
0: Ja, hier läuft ein bisschen auch Video dabei, ne? Ich kann dir das nicht sagen, was die sich dabei gedacht haben. Aber es wird ja gezählt und die Sonne immer wieder und ja, ich kann es auch nicht so ganz nachvollziehen. Aber dir gefällt's?
1: Ja.
0: Und ohne Sonne ginge gar nichts, ne? Also man kann die Sonne eigentlich schon ein bisschen ehren, wenn die ausfallen würde, ne? Wenn die weg wäre. Weißt du, wie lange wir dann noch die Sonne sehen? Wenn die Sonne weg ist, also so ad hoc weg ist. Das Licht hat ja Lichtgeschwindigkeit.
1: Ja.
0: Wie lange dauert das, bis wir das merken, sozusagen, dass die Sonne weg wäre? Weißt du das?
1: Keine Ahnung.
0: Es ist irgendwie 8 Minuten. Oha. 8 Minuten dauert das noch, bis das letzte Licht, wenn die Sonne weg wäre, hier ankommt. Und dann wäre schappenduster.
1: Okay.
0: Dann wird hier alles erfrieren sofort.
1: Oh.
0: Ja, weil die Energie fehlt, ne? Hoffen wir mal nicht, dass wir das vor allem nicht erleben.
1: Nee.
0: Aber wir müssen die Energie nutzen, der Sonne.
1: Ja.
0: Photovoltaik, sage ich nur. Und Wind, ne? Windenergie, die Propeller.
1: Ja.
0: Ja, auch die brauchen wir.
1: Ja.
0: Nützt nix. Weil, willst du noch mit Feuer und in der Höhle sitzen?
1: Nein.
0: Nein? Genau, wir brauchen Strom. Strom ist eine Energieform, die kann man in alles in andere Energie umwandeln, ne? In Wärme, in Bewegung, ne? So ein Mixer.
1: Ja.
0: Hast du mal so einen Handmixer gehabt, wo du drehen musst, mit Kurbel, so einen alten?
1: Nein.
0: Das gibt's auch. Ja, heute macht man da, steckt die Dinger rein und dann, und dann machst du deinen Kuchenteig und so, ne? Früher war das wirklich mechanisch, da musstest du kurbeln und dann drehen sich die auch, ja. Aber dauert ein bisschen, ne?
1: Ja.
0: Ja, es war alles anders. Das ist alles erst in den letzten 150, 200 Jahren passiert, so Stück für Stück.
1: Und das entwickelt sich immer weiter.
0: Und das entwickelt sich immer weiter.
1: Jetzt kommt ja die KI.
0: Ja, macht einiges einfacher, aber ja, bin ich ganz so davon begeistert. Du? Hast du schon mal irgendwas gemacht mit KI?
1: Nein.
0: Nein?
1: Du?
0: Ja, einmal. Ich habe ein Bild erstellt für eine Präsentation. Da ging das tatsächlich ums Radio bei der Medienanstalt. Und ja, was wir als freie Radios so leisten können. Und dann, wenn wir nicht unterstützt werden, dann ist irgendwann Schluss. Ne?
1: Ja.
0: Also wir brauchen Geld. Wir sind alles Ehrenamtler hier. Ne?
1: Ja.
0: Du auch. Oder hast du schon mal Geld hier gekriegt?
1: Nein,
0: ich auch nicht. So, und ja, wenn wir nicht die Miete bezahlt bekommen, nicht die Übertragung, das ist alles ja von der Medienanstalt bezahlt, beziehungsweise der Rundfunkbeitrag, ne?
1: Ja.
0: Den zahlen wir ja fast alle, also die allermeisten. Gut, haben wir das auch geklärt. Die Sonne, Energie, Strom, so kamen wir dahin, ne?
1: Ja.
0: Von Rammstein. Siehst du denn, das Rammstein hat doch noch was bewirkt. So, nächstes Lied oder wie wollen wir? Oder wollen wir nochmal über den HSV sprechen?
1: Nee, ich hatte gerade Kameradschaft gestickt bei der Feuerwehr.
0: Was willst du da sagen?
1: Kameradschaft gestickt hatte ich bei der Feuerwehr.
0: Aha.
1: Gestern.
0: Und?
1: Um 10 hat es angefangen, ich bin eine halbe Stunde später gekommen.
0: Was war los?
1: 360?
0: Was dran?
1: Bin mit dem Flitterbus gefahren.
0: Ach so. Ach so. Was habt ihr jetzt da gemacht?
1: Gefrühstückt.
0: Gefrühstückt. Kameradschaftsfrühstück.
1: Ja. Ich habe aber nichts gefrühstückt. Ich habe vorher gefrühstückt.
0: Och Mensch. Also nur gesabbelt. Oder habt ihr noch irgendwas gemacht? Gesprochen einfach, oder?
1: Ja.
0: Jo. Sachen besprochen. Oder wie?
1: Ja.
0: Gab es auch mal Einsätze?
1: Nein.
0: Nein. Das ist immer gut. Wenn eine Feuerwehr keine Einsätze hat, trotzdem muss geübt werden, ne?
1: Ja.
0: Immer wird wieder geübt. Ich war auch in der Feuerwehr.
1: Ich habe jetzt bald den 24-Stunden-Dienst. Ende November haben. 24-Stunden-Dienst.
0: Wozu wird da gemacht? Ist da irgendwas anberaumt, oder?
1: Nein.
0: Aber es gibt einen 24-Stunden-Dienst. Der muss ja aber zu irgendwas sein, oder nicht?
1: Ja, es werden immer geprobt. Verschiedene Einsätze.
0: Aha. Also doch ein Anlass. Üben, Übung.
1: Ja. Und das wird da die Feuerhalle gesaufen.
0: Aha, okay.
1: Ich habe das zweimal mitgemacht.
0: Und? War gut?
1: Das dritte Mal mache ich jetzt nicht mit.
0: Okay. Na,
1: und
0: so.
1: Dann Anfang Oktober ist Laternenlauf, der Laternenumzug der Feuerwehr.
0: Das kenne ich auch. Mit Fackeln sind wir an meiner Seite gegangen. Und da gab es hinterher
1: Würstchen. Ich saß immer im Feuerwehrauto und sperrt die Straßen ab.
0: Vorne den Zug angeführt sozusagen mit dem Feuerwehrauto, ne? Ja.
1: Vier Feuerwehrautos.
0: Gibt's
1: denn? Jeweils die Straßen abgesperrt.
0: Und hinterher gibt es dann Würstchen und sowas?
1: Ja.
0: Oder? Ja. So kenne ich das auch. So, ein bisschen was trinken, ein bisschen schnacken, ein bisschen zusammen sein. Musik eventuell?
1: So, Laternenumzug der Feuerwehr gehe ich mit.
0: Ja.
1: Das ist doch nett. Ich bin ein Feuerwehrauto und fahre die Straßen ab. Also ich werde mitgefahren natürlich. Selber fahren.
0: Ja. Wunderbar. Nächste Lieder?
1: Ja. Something to Like Bass von Chainsmokers.
0: The Chainsmokers. Coldplay. Ah, Coldplay sagt mir was.
1: Ja. Coldplay und Chainsmokers.
0: Dann hören wir mal rein.
1: Ja.
0: Something Just Like This.
1: Jetzt macht mir statt harte Musik etwas weichere wieder.
0: Okay. Dann hören wir rein.
1: Ja.

0: Wir haben wieder zwei Lieder hintereinander gebracht, Lauren.
1: Ja.
0: Wie hieß das letzte Lied?
1: Empire State of Mind. Empire State of Mind.
0: Und jetzt bleibt es nur noch Tschüss zu sagen.
1: Ja.
0: Bis zum nächsten Mal im November. Und jetzt läuft nämlich welches Lied?
1: Feuerwerk von Richard Weiss.
0: Und wir sagen tatsächlich
1: Tschüss.
0: Tschüss. Bis im November.
1: Ja.
0: Und viel Spaß noch bei Vincent Weiss.

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5: 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Los geht's mit Blutsch.

Ein aktuelles Wort ist Scum. Proud Scum haben das Stück Suicide gemacht. Das war gerade zu hören. Und nun kommen die Toten Hosen mit O Tannebaum. Oh.

0: Ich habe gesündigt.
1: Wie das, meine Tochter?
0: Ich bin mit einem Mann nach 10 Minuten gleich ins Zimmer.
1: Habt ihr einen Gummi benutzt?
0: Das schon, Vater.
1: Herr Roddy im Super 3 feucht?
0: Ja, wo ist denn sonst?
1: Dann seid ihr verziehen, meine Tochter.
2: Ihr Roddy im Super 3 feucht heißt Sünde ohne Reue.
3: Eine tote Hose kommt selten allein. Hier ein zweites Erotim Super 3 feucht. Und danach machen wir weiter mit Bucillus Plan A. Sehr schönes Zeugs das.

könnten Saurier sein, was wir gerade hörten. Pterodactyl heißt die Band und das Stück Blue Jay. Revelevance, Die You Zombie Bastards, das ist das, was jetzt kommt. Lasst euch bezaubern.

Das ist kompliziert. Das war Sigurd Slottebreck à la manière de Bourdin. Machen wir weiter mit was Einfacherem. Das heißt Next to You von The Feelers.

H. Jesus and the Jerks, My Eyes. Wo wir schon mal bei Augen waren, passt das natürlich bestens. Weiter geht's mit Osasto Yksi Toista, also 11. Finnen, die singen hier Luotomies.

Ein Orakel in Instrumental war gerade von Rosen und Gomorra zu hören. Und Molehill Rockers, das hören wir jetzt, das kommt von Tonsteine Scherben.

Eyes of Shiva, das waren die, die wir gerade hören konnten, und die sangen hier Essence. Weiter mit The Freeze, Violent Arrest.

jetzt so ein bisschen hier im harten Turnus. S. Chapel haben gesungen The Battle Aches. Und Oma Hans bringt das hier auf heilbringendes Urin. Ich weiß nicht, ob ich das hier gut finden soll.

Was uns hier gerade in die Rille kam, war Rhythm Pigs mit Get It Now. Und was jetzt noch kommt, ist Send More Paramedics, Follow Your Programming.

Ein wenig schlüpfrig war das gerade mit Send Help, Sex with Sheep und nun The Bass Holes, Fear and a Handful of Sand, was ein Bass wie mir ganz gut tut.

0: Wir bleiben so ein bisschen in der schlüpfrigen Ecke mit Andy Sex Gang. Christian Circus Joe war das gerade. Aber wir verlassen mal lieber diese Ecke und da kommen wir mit Donovan um die Ecke. Und das heißt To Susan on the West Coast Waiting.
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Ganz speziell ist der Name Lauren Mazzacain Connors und sie singen Sister of Mercy, was leider nichts mit Sisters of Mercy zu tun hat. Nur macht nichts. Punken wir mal ein bisschen weiter mit Resistance 77, Nuclear Attack.

Songtitel, den die Controllers hier auf den Markt schmeißen. Killer Queers. Man weiß so ungefähr, wo sie hingehören. Nicht schlecht, das. Weiter geht's mit Run Devil Run. All for Nothing. Name

Und Dave Crimmon konnten wir gerade hören und der ruft auf Take Me Baby. Naja, weiß nicht, was draus wird. Aber dann weiter mit Electralux und die singen Truck Drivers Blues, ein Lastwagenfahrerlied.

Ein komplizierter Name ist das, was wir gerade hörten. Aconquetré. Und das Stück hieß Dans la Forêt 4. Weiß nicht, ob das richtig ausgesprochen ist, aber so ist es halt nun mal. Weiter zum Ende hin. The Bomboras. Go, go, Bomboras heißt deren Titel.

0: und tschüss, sag ich, Horst Schort vom Freien Radio Neumünster 100,8 und DRW Plus noch.
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0: ein bisschen Spanisch, ein bisschen Slovenly Recordings Sound zum Anfang. Das war ein bisschen Naga und damit herzlich willkommen zu Subjektiv auf Radio Koax 95.9.
1: Oder? Und nicht nur da.
0: Nö.
1: Sondern auch beim Freien Radio Neumünster oder beim Freien Senderkombinat oder bei Radio Blau. Oder bei Pi Radio.
0: Oder bei NFM in Dublin. Und vor allem, das Schönste ist, Nico Tikoriko ist wieder am Start. Danke, dass du dich zugeschaltet hast, dass sich diese ganze klimatische Verschiebung und alles sowas immer noch mit deiner Weltraummurmel über diesem Studio hier verharren lässt, um gemeinsam mit mir
1: das einfach durch
0: die Sendung zu gestalten.
1: Solange bis nichts mehr geht.
0: Bis nichts übrig bleibt.
1: So wir sind quasi das Orchester auf der Titanic.
0: Das letzte.
1: Weißt du?
0: Ja.
1: Die haben ja auch einfach gespielt, bis sie runtergefahren sind quasi. Und das machen wir auch. Was die können, können wir schon lange.
0: Volle Pulle, Alter.
1: Orchester.
0: Yep.
1: Wir machen weiter nach Spanisch mit US-Amerikanisch. Die Rede ist von den Hammered Hulls aus Washington D.C. Und die sagen, nach Hause gehen ist eigentlich immer der schwerste Weg.

0: Hammer's Hearts von ihrer LP, der einzigen, die, glaube ich, es bleiben wird. Die heißt Careering, ist erschienen auf Discord. Denn wie wir hören konnten, die musikalische Nähe war ja doch irgendwie ein bisschen erkennbar. Das kam aus dem Hause McKay. Der große Bruder hat es produziert und der kleine Bruder die Texte geschrieben und gesungen. Und dann kommen noch ein paar andere Menschen dazu. Und dann haben wir die Hammered Hulls, die eine ganz wunderbare Single und eine LP aufgenommen haben.
1: Wir bleiben in USA. Ein ganz anderer Ansatz von Produktion. Und das Projekt, welches ich jetzt hier spiele, heißt Famagots. Das hatten wir ja schon einige oder andere Male zum Abfeiern. Und das ist so wie eine Handvoll Musikerinnen treffen sich in einem Raum und machen eine Art Session. Und dabei kommt eine wunderbare kleine Schallplatte raus, die viel Freude macht. Die so manchmal so Art Jam-Qualitäten hatten, also vom Jammen, und ich mag das ja überhaupt nicht, aber in dem Fall ist es so crazy, dass dieses so Impro miteinander zusammen irgendwie Kram machen, Ding sie mir sehr nahe kommt. Und deswegen ist es wieder Zeit, mal wieder diesen Parking-Lot-Song mitzubringen und auch ihn aufzulegen, um gemeinsam mit euch über diese fantastischen Famagots zu sinnieren. Einfach mal 3,5 Minuten zuhören und merken, ja, da ist so viel Kraft drin und so viel Können und so viel Energie. Famagots, das ist einfach ultra, mega.
0: Ultra geil.
1: Mega toll.

0: Die Femmergods. Und ich kann mir das mal richtig vorstellen, wie am Eingang zum Proberaum die Songtexte so einfach als Zettel rumgegeben wurden. Dann kommen die Horde da rein, jeder schnappt sich und jede schnappt sich, was sie spielen kann. Und zum Schluss kommt eigentlich irgendwie so ein Gebolz dabei raus. Ja, genau. Oder möchte, sehr gut. Aber ich bin angetan, weil es wirklich irgendwie diese Songstrukturen drin sind, was ein gutes Lied ausmacht und gleichzeitig so eine, also ein ungeschliffener Diamant. Und ich muss jetzt nochmal sagen, auch danke, ja, für die Labels, die jetzt sich gerade mit Veröffentlichungen zurückhalten, so dass man auch mal Zeit hat, in älteren Materialien rumzustöbern und nicht immer die neueste Veröffentlichung vom Neuesten zu bringen, sondern auch mal Sachen, die man mal angefasst hat und dann eventuell vergisst, auf dass sie keine One-Hit-Wonder werden.
1: Da wird es jetzt für die, die zuhören, allerdings keine allzu große Überraschung darstellen, dass bei mir das mit den neuen, mittelneuen oder alten Songs, die ich mal wieder raushole, eher übersichtlich ist. Obwohl zumindest der folgende Song, wenn er auch nicht neu ist, dann doch von einer relativ neuen Veröffentlichung stammt. Denn Gudrun Gut hat ja den gesamten Malaria, nein, nicht den gesamten, aber zwei Platten von Malaria neu aufgenommen. Also nicht neu aufgenommen, sondern neu produziert, abgemischt und auf Vinyl veröffentlicht in so einer Doppel-LP oder Doppel-Vinyl wahrscheinlich eher. Und von der zweiten, Full Emotion, hören wir jetzt Geld.

0: Jo. Malaria mit Geld. Und das ist natürlich ein bisschen lustig, weil ich glaube, Bettina Köster hat nach dem Ende von Malaria in New York leben zwar auch immer weiter Kunst gemacht, aber hat, glaube ich, als Unternehmensberaterin gearbeitet. Und insofern hatte sie mit dem, was sie vorher so besungen hatte, glaube ich, auch mehr zu tun, als sich hier in diesem Song andeutet.
1: Das ist eher nicht sozusagen die Brechung und die Kritik dran, sondern
0: Eine Art
1: Selbsterkenntnis.
0: Selbsterkenntnis, frühes Eingeständnis.
1: Sehr schön. Ey, ich möchte dir was vorspielen von Aborted Tortoise. Aus Perth kommen die, aus Australien. Und warum die ich dir das vorspielen will, würde ich dir danach erklären. Smart Home ist das Liedchen, was ich von denen rausgesucht habe.

0: Na, was sagst du?
1: Flotter Garagenrock.
0: Genau. Kommt aus Perth, aus Australien und ist von ihrer Eurotour Split EP runtergenommen. Und die haben die zusammen mit den Julies aufgenommen. Und warum ich das so ankündige und so einer Freude ist, weil ich A, jetzt noch die Julies spielen möchte, die auf der B-Seite dieses Split sind. Und vor allem, weil die Leute, die diesen Garagen-Australien-Punkt mögen, in Kürze in Halle die Möglichkeit haben, dorthin zu gehen. War ja schon vor einer Weile, dass die Satanic Togas zusammen mit den GTs hier unterwegs waren. Mhm. Und jetzt gibt es nochmal ein Event, wo noch einige andere Horden mit dabei sind. Aber aus Australien kommen die Julies zusammen mit Aborted Tortoise nach Galorca am 3. September. Und die Julies, ja, muss man auch unbedingt gehört haben, finde ich.

0: Ja, die Julies sind am 3. September in Halle auf Galorca zu sehen und werden dort ihre Euro-Tour-Split-EP mitbringen. Ja, online ist es schon lange vergriffen, gibt noch 300 Stück von, falls da irgendwer langkommt und denkt, für den Herrn Emmy Emsen würde ich so ein Teil mal besorgen, kriegt natürlich das Geld zurück. Ich kann dort dann nicht gerade hingehen. Ich wäre neugierig auf so ein Scheibchen. Und vielleicht ist ja auch der Ausgehtipp für den 3.9., wenn man am 2.9. im AKW in Bitterfeld Abraum abgefeiert hat, die dort ein bisschen zu Hause alles geben und da sogar extra ein Shirt für gebastelt haben, was man dort erwerben kann, ist das so ein Punk-Wochenende, was vor einem liegen kann. Aber ja, vielleicht klappt es ja, vielleicht nicht, dann ist es so.
1: Oh nein, live ist das bestimmt sehr schön.
0: Ich glaube, ich auch fantastisch so, ne?
1: Dürfte auch nicht langweilig werden. Die haben doch nicht so 500 Milliarden lange Stücke.
0: Nee, ich glaube, wenn die eine Minutengrenze kratzen, dann ist das, ja.
1: Ja. Insofern können wir jetzt an dieser Stelle mal das Fuß vom Gaspedal nehmen und uns über uns selbst auffallenden deutschen Akzent freuen. Denn das bringt mich immer wieder regelrecht zum Lachen, wenn ich bei 39 Clocks lausche, wie sie kultivieren, dass wir nun mal diese ausgeprägte Stoppsprache haben. Und das klingt dann in Sprachen, in denen diese Stopps gar nicht existieren, wie zum Beispiel im Italienischen, wo ja irgendwie das Geräusch anfängt, wenn der Mund aufgeht und aufhört, wenn der Mund wieder zugeht. Da klingt es besonders lustig. Aspedanto Godo von den 39 Clocks aus Hannover.

0: Da möchte man gleich eine Quattro Formaggi bestellen. Genau, ja, so schön spannend ausgesprochen. Ist ja unglaublich. Das ist wie, wenn man, es gibt ja diese Text-to-Speech-Tools und dann kann man natürlich eingeben, in welcher Sprache man ankommen möchte. Und hier ist eindeutig was Falsches eingegeben worden. So unterspannt habe ich noch nie Italienisch gehört.
1: Ja, ich glaube, ich gehe davon aus, dass es Absicht ist und nicht völliges Unvermögen, weil das machen sie auch auf Englisch so.
0: Ja.
1: Und das alles eben in diesem Psychedelic Sound.
0: Mhm.
1: Weiß nicht, ich stelle es mir lustig vor, in dem Ökosystem, in dem die unterwegs gewesen sind, 1977 in Hannover gegründet und von sozusagen von Anfang an in dem Hansaplast, moderne Mann, bla bla bla Umfeld.
0: Sehr kreativ.
1: Und immer
0: alles,
1: auch gemeinsam auf Tour.
0: Ja.
1: Also weißt du, wenn dann die kommen und dann vorher Bärchen und danach der moderne Mann, irgendwie eine lustige Mischung.
0: Yes, auf jeden Fall. Ich mach mal was Aktuelleres und zwar aus Leipzig kommend. Hatte ich schon mal in der Tasche gehabt, FCKR Focker. Ja, und der Remix dieses faszinierenden Liedes, welches Tod heißt, den habe ich nochmal mitgebracht, weil er hat ja ein bisschen Energiebolzen, ne?

0: aus dem April diesen Jahres veröffentlicht, der neu aufgegossene Stückchen Tod von FCKR aus Leipzig. Ist wirklich ein bisschen so Remix, Bobimix, aber schön danceable.
1: Da hat man in jedem Falle sich nicht so weit von der Musik der 80er Jahre weg entfernt, würde ich jetzt mal vorsichtig sagen.
0: Auf beiden Ebenen, ne? Das ist so, was den Punk meint und auch diese Art des Remixens.
1: Stimmt, auch textlich ist es toll. Recht nah dran an dem, was die Dunnemals taten.
0: Ja.
1: Denn hier mit keine Zukunft und so, das war ja nun mal die Sache.
0: Und jetzt haben wir wirklich keine.
1: Jetzt haben wir keine mehr und die jungen Leute treten für Zukunft ein. Da hat sich was verkehrt. Was machen wir jetzt? Jetzt machen wir Flipper.
0: Yep.
1: Oder?
0: Ja, jetzt wollen wir.
1: Ab dafür.

0: die dritte Single der Band Flipper aus dem Jahre 82, Kaliforniens feinstes Trümmerkollektiv. In der Diskografie Flex steht irgendwie sowas drin, wie das ist eine Band, die bewiesen hat, dass man nicht mit Geschwindigkeit, sondern auch mit schleppenden Tempi große Härte erzeugen kann. Und das tatsächlich, es könnte ein gutes Motto dieser Band sein.
1: Ja, faszinierend. Anders faszinierend, ein Jahr später, das erste Demo der Mercenarias.
0: Mercenarias, Sao Paulo.
1: Genau, dort nochmal von Nada Nada Discos 2015 als EP rausgebracht. Wir möchten reinlauschen, wir möchten ein neues Pais hören. Das ist ganz wichtig.

0: schön in der Face, oder? Das mag ich durchaus. Wir sind die Mercenarias mitgegeben haben und diese Demo-Version zum Glück nochmal aufgegriffen, nochmal vinylisiert, verfügbar gemacht und auch bei Bandcamp für die Leute, die es nicht in Plastik schaffen, auch digital nachlauschbar. Großartig.
1: Auf dieser gar nicht hoch genug zu schätzenden Plattform, solange sie nicht so fies wird wie all die anderen, kann man Bandcamp immer, finde ich, also ethisch, moralisch total easy mit allen teilen. Da freue ich mich sehr drüber, dass es die gibt.
0: Ja, und dass sie vor allem noch nicht den Kurs ändern, ne? Also,
1: bislang nicht, zumindest ist mir nicht aufgefallen. Ich hoffe, ich leite es nicht durch den Gedanken ein oder weiß nicht darum. Das ist beides natürlich möglich.
0: Jetzt hoffentlich hat keiner von denen zugehört. Was, da kann man gerne.
1: Nee, vielleicht ist es schon so, bloß wir kriegen es gar nicht mit.
0: Dann ist es charmant gemacht.
1: Die Algorithmen. Wir machen weiter mit einer Band, die auf Bandcamp nicht zu finden ist. Wenn, dann zumindest nicht, dass er es noch wüsste oder ich es wüsste. Vielleicht aber doch. Ich mache mal eine Recherche. Die beste Band der Welt, das muss man da eintippen und dann müsste The Fall kommen.

0: Cheng, The Fall. Selten nur spielt Mark E. Smith nicht die erste Geige am Mikrofon bei Fall-Songs. In diesem Fall ist es die frisch in die Band gekommene Brix Smith, die dann ab 1983 den Sound der Band ziemlich geprägt hat, bis ins Ende der 80er, als sie dann auch wieder rausging aus der Band und der Sache so ein bisschen poppigere Rhythmen verlieh. Was mir eine ganze Zeit lang gar nicht so gut gefallen hat, aber irgendwie so, je älter ich werde, desto besser kann ich auch damit umgehen und mag auch die weichgespülteren The Fall-Songs aus den 80ern ganz gern.
1: Aber das ist wirklich hier gerade ein sehr, sehr charmantes Stück gewesen.
0: Hotel Bleudel.
1: Unglaublich toll.
0: Kann man, auch weil es ausnahmsweise mal nicht gleich 10 Minuten lang geht, auch öfter hintereinander hören.
1: Sehr schön. Ich habe was runtergenommen von einem neuen Sampler, der rausgegeben wurde vom Label Polze de la Morte. Und der Sampler ist Onada Sinistra Valenciana 2. Also irgendwas aus Valencia. Und das ist der zweite Teil dieser Dingsi-Bumsi. Und Onada Sinistra, weiß nicht, was das heißt. Und es ist auf jeden Fall musikalisches Schaffen von 82 bis 92 drauf von so Synthi und irgendwie so Bands, die da aus dieser Ecke kommen. Zum Beispiel TV Sovietica sind mit drauf oder sowas. Aber ich habe trotzdem immer Angst, wenn so eine Sampler kommen, weil ja gerade was diesen Synthpop in den frühen 80er Jahren so angeht, ganz viel passiert ist, was vielleicht dann im Umfeld einer Stadt, einer Szene oder sowas vielleicht von Bedeutung ist, aber wenig eigene Handschrift oder irgend sowas, ne, gibt's ganz viel. Und dieses Ausschlachten von Sachen, die vielleicht auch aus gutem Grund nicht immer alle ganz überall, ganz oben und viel gespielt wurden, hat auch manchmal ein komisches Geschmäckle. Hauptsache, man hat noch eine Rarität ausgegraben, egal ob die taugt oder nicht. Das geht mir ganz oft so bei solchen Samplern. Aber dieser hier hat auf jeden Fall 1, 2, 3, 4, 5, 6 Sachen, die mir gefallen. Und so bin ich auf eine Band gestoßen, die heißen Oh, herrlich, Alter. herrlich. Naja, ich bin raus. Guerrillero Rojo heißt das Stückchen. Enemigos ist das Liedchen, und die Band heißt Guerrillero Rojo. So, jetzt hab ich's. Und ist ganz frisch auf diesem Sampler, Polze de la Motte. Und der Ort, wo die herkommen, heißt Bunol. Das muss gleich bei Valencia liegen. Und das Liedchen ist verortet in 1983.

0: Ja, funktioniert nur, dass es, weil es so einen rüden Charme noch hat. Ansonsten ist es auch die Hintergrundmusik für ein Jump'n'Run-Spiel oder sowas. Das kann ewig so vor sich hin tödeln und du hüpfst über irgendwie so Sachen drüber.
1: Ja, die Synthesizer-Sounds des C64.
0: Guerrillero Rojo, Enemigos aus dem Jahr 1983. Ja, kann man mal machen.
1: Jo, guck mal, bevor ich mich an so Zungenbrecher und Stolpersteinen sprachlicher Art verhebe, bin ich total simpel gestrickt und möchte gerne Nico spielen. Ein bisschen Eis in ins Zimmer gekippt.
0: Yeah.

0: Keiner da bei Frau Päffgen.
1: Unglaublich, aber ich finde es auch faszinierend. Haut mich genauso weg wie Sandra Oxid-Sachen. So. Mhm. Gerade bei dem Stück die, jetzt auch, ne?
0: Die wäre 85 geworden im Oktober dieses Jahres. Wär das auch noch mit noch brüchigerer Stimme. Das wäre eigentlich nicht schlecht.
1: Ja.
0: Aus einer 85-jährigen Kehle. Aber das bleibt uns verwehrt. Sei es drum. Nico, hier zum Schluss eigentlich schon, oder?
1: Ich glaube, ich habe was ganz Kurzes. Eine Tanzformation, die heißt Saviri Yuga, kommt aus der Ukraine und singt Rutina. Ich weiß nicht, wie viel von Rutina übrig geblieben ist durch diesen Angriff der russischen Nachbararmee, aber ich wünsche, dass ganz viel Rutina irgendwie zurückkommen kann.

0: Rutina von Xavier Yuga, ukrainische Punk-Orchester, Kleinerei. Aber sehr charmant dargebracht. Aber was jetzt neben dem Song zu Ende ist, und du hattest es vorher schon angedeutet, ist diese
1: Sendungsobjektiv. Ich gesehen. Ich habe manchmal solche Fähigkeiten.
0: Gefühle.
1: Vorauszusehen.
0: End auf Sendung-Gefühl.
1: Genau, dass die Sendung zu Ende geht. Irgendwas sagt mir das.
0: Haut rein, Leute.
1: Deswegen sagen wir Tschüss nach Neumünster, Berlin, Dublin,
0: Leipzig, Hamburg,
1: Galle und Hamburg.
0: Und Halle ganz besonders.
1: Wir verabschieden uns mit Echo and the Bunnymen.
0: Haut rein.
1: Adele.

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